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1: Guten Tag, heute im Nachrichtenstudio Juraj Gigac.
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1: Sejmmarschall Czarzasty zu Besuch in Bratislava. Probleme am Bau des Militärkrankenhauses Preschow. Staatsanleihen mit höheren Zinsen verkauft. Am Montag hat der slowakische Parlamentspräsident Richard Raschi seinen polnischen Amtskollegen Włodzimierz Czarzasty empfangen. Beide haben festgestellt, dass nach der Abwahl Viktor Orbáns in Ungarn der Weg für die Wiederbelebung der Zusammenarbeit im Visegrad 4-Format frei sei. Für Polen, die Slowakei und Ungarn sei zudem die Einschränkung von Migrationsströmen nach Europa und die Beteiligung am Wiederaufbau der Ukraine nach dem Krieg sehr wichtig. Hierfür wolle man neue EU-Finanzierungsmechanismen schaffen. Das slowakische Parlament wolle sich der polnischen Initiative zur Aufnahme von Kindern ukrainischer Soldaten anschließen. Czarzasty habe sich nach eigener Aussage mit dem slowakischen Ministerpräsidenten Robert Fico wegen dessen Besuchen bei Putin nicht getroffen. Ab dem 1. Juli 2026 wird die Slowakei ein Jahr lang den V4-Vorsitz innehaben. Der slowakische Verteidigungsminister Robert Kaliňák hat am Donnerstag darüber informiert, dass er bei dem Shell-&Co-Auftrag das bisherige slowakisch-ungarische Konsortium beim Bau des Militärkrankenhauses im ostslowakischen Preschow durch das sogenannte Team Slowakei ersetzt habe. Die neueste Expertise habe nachgewiesen, dass mindestens 23 Pfeiler des Rohbaus abgerissen werden müssen, da sie statisch nicht in Ordnung seien. Der Gesundheitsexperte der oppositionellen Partei Progressivne Slovensko, Oskar Dvořák, kritisiert, dass bei dieser Investitionsentscheidung im Wert von 258 Millionen Euro auf eine Ausschreibung verzichtet wurde. Wegen der festgestellten Mängel ruhen die Bauarbeiten seit mittlerweile 3 Wochen. Am Montag hat die slowakische Agentur für die Steuerung der Schulden und Liquidität ihre allmonatliche Staatsanleihenauktion veranstaltet. Für 569 Millionen Euro hat sie 4 Arten von Staatsanleihen verkaufen können, wobei die Jahreszinsspanne zwischen 3,26 und 4,45% liegt. Bei der Auktion im vorigen Monat betrug diese noch 2,67 bis 3,64%. Das bedeutet, dass sich die Slowakei schrittweise teurer verschuldet. Die Nachrichten entstammen Meldungen der slowakischen Presseagentur TASR.
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1: Das obere Neutratal auf Slowakisch Horná Nitra ist eine vom Strukturwandel betroffene Region in der Mitte des Landes, die Anspruch auf Finanzhilfen aus dem Fonds für einen gerechten Übergang hat. Diesen hat das Europäische Parlament im Zusammenhang mit dem Green Deal geschaffen. In der Region wurde früher Braunkohle gefördert, wobei die letzte Mine sowie das zugehörige Kraftwerk Nováky im Dezember 2023 geschlossen wurden. Im Mai 2024 hatte das Nahverkehrsunternehmen SRD Prievidza vom slowakischen Investitionsministerium den Bescheid über die Zuteilung einer Subvention aus dem Fonds erhalten. Für 6,7 Millionen Euro sollten 10 Elektrobusse samt notwendiger Infrastruktur beschafft werden. Im Mai 2025 waren der entsprechende Vertrag unterschriftsreif und die Lieferfirma ausgewählt. Mitte September 2025 wendeten sich die Bürgermeisterin der Stadt Prievidza Katarina Macháčková und der Bürgermeister der Stadt Bojnice Ladislav Smatana an die Medien, um Druck auf das Ministerium auszuüben, da der Vertrag noch nicht unterzeichnet war und 2 Schreiben an den Investitionsminister Samuel Migal unbeantwortet geblieben waren. Im Oktober 2025 schließlich hat Investitionsminister Migal aus Zeitgründen das laufende Projekt eingestellt und ein neues in Aussicht gestellt. Wenn Sie mitmachen, garantieren wir Ihnen, dass in kurzer Zeit ein neues Projekt ausgeschrieben wird. Im Mai 2026, nun gilt dieses Versprechen nicht mehr. Migal zufolge lassen sich diese Mittel effektiver aufwenden. Nach der Untersuchung aller Aspekte, die diesen Fonds betreffen, haben wir beschlossen, zurzeit kein entsprechendes Angebot auszuschreiben. Martin Lachki von SAD Prievidza reagierte darauf. Seitens des Ministeriums wurde uns immer wieder zugesichert, dass wir alles erfüllt haben und dennoch haben sie den Vertrag nie unterzeichnet bzw. vorgelegt. Der Direktor des Unternehmens, Michal Danko, fügte auf die Frage von STVR, wo der Fehler passiert ist, hinzu. Das wissen wir nach wie vor nicht. Niemand hat uns eine entsprechende Antwort gegeben. Der Vorstand des Stadtamtes Prievidza Alois Vlčko befürchtet, dass infolge der Untätigkeit des Ministeriums für Investitionen und regionale Entwicklung das Risiko steige, dass die zur Verfügung stehenden Finanzmittel nicht rechtzeitig abgerufen werden. Das Ministerium weist diese Befürchtungen zurück. Als neuer Minister hatte Migal im März 2025 versprochen, das Abrufen von EU-Geldern nach polnischem Vorbild anzukurbeln. Im Herbst 2026 will er zum Vorsitzenden der nordostslowakischen Selbstverwaltungsregion Prešov gewählt werden, um die ärmste Region durch neue Investitionen vor sogenannter Landflucht zu schützen.
3: Liebe Hörerinnen und Hörer, herzlich willkommen zum Magazinteil der Sendung von Radio Slowakei International. Heute erörtern wir ein neues Projekt des Bürgervereins Kolkolaski, das auf eine bessere Lebensqualität von Senioren in Pflege- und Sozialeinrichtungen im ganzen Land abzielt. Anschließend stellen wir Ihnen den Europameister im Kleinkaliber-Dreistellungskampf Patrick Jani vor. Und zum Schluss erfahren Sie in einem Archivbeitrag, wie die Alterung der Bevölkerung und Ansprüche an Lebensqualität die Gemeinden verändern. Eva Medelska am Mischpult und Marika Antaschowa am Mikrofon wünschen Ihnen angenehmes Zuhören.
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3: Wie viel Liebe passt in einen Schuhkarton? Dank dieser Weihnachtsaktion wurden bisher über 8 Jahre fast 500.000 Kartons mit Geschenken an Senioren slowakeiweit verteilt. Die Aktivität geht auf Jana Galatova zurück, der Silvia Slobodova zur Seite steht. Vor 5 Jahren gründeten sie den Bürgerverein Kolkolaski Wie viel Liebe, um ihr Engagement für Seniorenbetreuung und generationsübergreifende Zusammenarbeit nachhaltig zu gestalten. Nun starten sie ein neues Projekt unter dem Namen Spolu s láskou k aktívnemu starnutiu. Gemeinsam mit Liebe zum aktiven Altern, sagt Jana Galatová.
4: Dieses Projekt unterstützt 202 Seniorenheime in der ganzen Slowakei. Ziel ist es, das Leben von mehr als 15.000 Senioren zu verbessern. Dieses Projekt läuft vom Jänner 2026 bis Jänner 2028 und es hilft dort, wo im Alltag oft etwas fehlt. In vielen Seniorenheimen ist wenig Zeit und Unterstützung für Aktivierung und soziale Kontakte und genau hier setzt sich unser Projekt an. Mitarbeiterinnen und Mitarbeiter in den Seniorenheimen bekommen von uns kostenlose Schulungen für die Themen wie zum Beispiel Gedächtnistraining, Erinnerungsarbeit, Puppentherapie, einfache Aktivierungsübungen und besonders wie die Zusammenarbeit zwischen Jung und Alt bauen und auch wie Freiwillige aus der Bevölkerung und aus Firmen aktivieren. Das ist sehr wichtig und wir hoffen, es wird diese Mitarbeiter helfen bei weiterer Arbeit mit Senioren. Viele ältere Menschen leiden nicht an zu wenig Pflege, sondern an Einsamkeit. Ihnen fehlen Gespräche, Nähe und das Gefühl, dazuzugehören. Unser Projekt möchte mehr Begegnungen schaffen und die Seniorinnen und Senioren viel stärker in die Gemeinschaft einbinden.
3: Das Projekt bringt viele Menschen zusammen.
4: Dazu gehören das Team des Vereins Kolkolaski, Fachleute, Trainerinnen und Trainer, Mitarbeiterinnen in den Seniorenheimen sowie Freiwillige aus der Öffentlichkeit, besonders aus Firmen und Schulen. Besonders wichtig sind die Menschen, die täglich mit den Senioren arbeiten. Sie selbstverständlich kennen ihre Bedürfnisse am besten und bekommen durch das Projekt eine neue Unterstützung. und das freut uns. Natürlich gibt es auch Schwierigkeiten. In vielen Seniorenheimen gibt es wenig Zeit und zu wenig Personal. Der Alltag ist oft sehr anstrengend und neue Aktivitäten lassen sich nicht immer leicht einbauen. Und deshalb achten wir wirklich darauf, dass unsere Angebote einfach, praktisch, realistisch und ganz klar sind.
3: Wie Jana Galatova erklärt, ist sie positiv überrascht, wie viel schon eine kleine Veränderung bewirken kann.
4: Manchmal reicht schon eine kleine Aktivität oder ein Gespräch, um Senioren Freude zu machen. Und das motiviert auch diese Mitarbeiter sehr, mitzumachen. Ein persönlicher Moment hat uns besonders berührt. In einem Seniorenheim hat eine ältere Frau bei einer Erinnerungsrunde plötzlich angefangen, von ihrer Kindheit und ihrer Familie zu erzählen. Diese Dame hat schon mehrere Jahre nicht gesprochen, laut gesprochen. Und wir waren alle wirklich davon berührt, dass sie plötzlich redet. Und das ist genau der Moment, was uns sagt, dass was wir tun, tun wir wirklich richtig.
3: Mit Spolu hatte der Bürgerverein sein bislang größtes Projekt ins Leben gerufen. Gefördert wird es von der Europäischen Union im Rahmen des Programms Slowakei. Es entstand als Reaktion auf die Ergebnisse einer Umfrage des Bürgervereins in den sozialen Einrichtungen. Wie die fachliche Garantin des Projekts Silvia Slobodova erklärte, sind dort enormes Engagement und Herzblut zu spüren. Was oft fehlt, ist laut ihr ein System, das die Energie in fachliche und nachhaltige Hilfe umwandeln würde. Im Rahmen des Projekts werden Instrumente entwickelt, die das Verständnis für die Bedürfnisse, Wahrnehmung und Würde älterer Menschen fördern sollen. Wie der Verein auf seiner Website angibt, ist es seine Vision, in einer Gesellschaft zu leben, in der sich Senioren gesehen, respektiert und gebraucht fühlen, als natürlicher und aktiver Teil ihrer lokalen Gemeinschaften. Jana Galatova bemerkt:
4: Wir danken sehr für die Möglichkeit, dieses Projekt fast täglich umsetzen zu dürfen. Es ist etwas, wovon wir lange, lange Zeit geträumt haben und wir glauben, dass wir wirklich auf dem richtigen Weg sind. Bisher waren das nur viele kleine Projekte und Hilfen und jetzt sind wir auf dem Weg zu einer echten systematischen Veränderung und das ist, was wir als unser Ziel auch unseres Vereins Kolkolaski langfristig sehen. Wir sind unglaublich dankbar dafür, dass wir wirklich können.
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3: Urobme si lásku, machen wir uns Liebe. Dieses Lied erschien ursprünglich im Jahr 2000 auf dem Album Nich sa páči der Band IMT Smile. 15 Jahre später erhielt der Text von Richard Müller ein neues, akustisches Gewand. Dadurch wurde die allgemeine Intimität und Stimmung dieses zarten Liedes noch weiter intensiviert, schrieb die Band IMT Smile damals zum Song Urobme si lásku.
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0: Der Sportschütze Patrick Jani hat sich vor ein paar Tagen Gold bei den Schieß-Europameisterschaften im kroatischen Osijek gesichert. Er wurde Europameister im Kleinkaliber-Dreistellungskampf über 50 Meter.
1: Tore, Punkte, Sekunden.
0: Für den 28-jährigen slowakischen Sportschützen ist es die insgesamt vierte Goldmedaille bei Europameisterschaften und die zweite in dieser Disziplin bei einem großen Turnier. Der Weg zum Sieg war nicht leicht, sagte Patrick Jani.
2: Ich war überzeugt, dass ich es schaffen kann. Ich wusste, dass es wieder auf den Kniend- und den Liegendkampf ankommen würde. Ich war mir sicher, dass ich im Stehendanschlag schon ziemlich stark bin. Ich hielt mich an die Strategie, die wir zuvor mit dem Trainer besprochen hatten. Wir hatten vereinbart, dass ich mich auf den Schuss vorbereiten und nicht mehr zögern, sondern ihn einfach loslassen würde.
0: Patrick Jani gehört in dieser Disziplin seit langem zur Elite. Bei den Olympischen Spielen in Tokio belegte er im Finale den 5. Platz. Vor 2 Jahren in Paris wurde er 9.
2: Ich bin unglaublich froh, dass sich das Blatt gewendet hat und ich heute vielleicht mehr Glück hatte als meine Gegner. Die Medaille hat mich sehr erfreut. Sie war schon lange überfällig. Nicht nur von den anderen, sondern auch von mir selbst. Ich hatte das Gefühl, dass ich bei fast jeder Meisterschaft das Zeug dazu hatte, aber es ist mir immer knapp entgangen. Entweder um ein paar Punkte oder einfach durch etwas Pech.
0: Darüber hinaus gewann Patrick Jani im Teamwettbewerb zusammen mit Stefan Schulek und Andrej Holko Bronze. Trainer Zoltán Balázs bemerkte dazu.
3: Ich muss sagen, dass wir im Training unser Bestes gegeben haben und ziemlich gut vorbereitet hierher gekommen sind. Patrick Jani, Stefan Schulek sowie Andrej Holko. Ich denke, so wie uns das Glück bei den letzten Rennen ein wenig im Stich gelassen hat, war es uns diesmal hold.
0: Der Europameister Patrick Jani kämpfte dabei zum Jahreswechsel mit einem unangenehmen Problem, seiner nachlassenden Sehkraft.
2: Um Weihnachten herum waren wir zu Hause und ich sagte zu meiner Frau, dass das Fernsehbild verschwommen sei. Ich hatte bereits alle Einstellungen am Fernseher durchprobiert, aber ich konnte das Display nicht mehr lesen. Alles erschien mir verschwommen. Sie sagte, dass sie das Bild scharf sieht und fragte, ob ich nicht zum Optiker gehen wolle, um eine Brille auszuprobieren. Ich habe es getan und festgestellt, dass es besser ist.
0: Die positive Veränderung zeigte sich bei Patrick Jani nicht nur im Alltag, sondern auch auf dem Schießstand.
2: Bei dem Luftgewehr spüre ich keinen so großen Unterschied. Aber bei dem Kleinkalibergewehr, mit dem wir auf 50 Meter schießen, macht das beim Zielen einen riesigen Unterschied. Ich fühle mich viel sicherer. Vielleicht hat auch das zum Titelgewinn beigetragen, aber für mich ist es schon im normalen Alltag eine große Veränderung, zum Beispiel beim Autofahren. Ich kann nun viel besser lesen. Ich dachte immer, ich hätte nur müde Augen, aber ich brauchte tatsächlich schon eine Sehhilfe.
0: Trotz der Veränderungen ging Patrick Jani ohne große Zweifel an seine Form in die Europameisterschaften in Osijek, bei denen er Gold im Einzel und Bronze mit dem Team gewann.
2: Wir haben uns schon zu Beginn des Jahres mit meiner Sehkraft und meiner Brille beschäftigt. Damals gab es noch einige Bedenken. Inzwischen ist fast ein halbes Jahr vergangen. Es gab viele Trainingstage und auch einige Wettkämpfe. Ich bin also davon überzeugt, dass es eine Hilfe und kein Nachteil ist. Ich bin zuversichtlich, dass es vielleicht auch Perspektiven für bessere Ergebnisse gibt, für einen Schritt nach vorne. Wir haben offenbar einen Weg gefunden, der uns sowohl in der Vorbereitung als auch im Wettkampf helfen könnte. Dieser Wettbewerb ist dabei ein guter Hinweis auf die Zukunft.
0: In der Slowakei werden weniger Kinder geboren und der Altersdurchschnitt in den Gemeinden steigt an. Der natürliche Bevölkerungsrückgang hält bereits seit Jahren an. Sterben die Dörfer hierzulande aus? Die Moderatorin des slowakischen Rundfunks, Eva Sladkova, fragte bei 3 Experten nach, wie sich die Alterung der Bevölkerung und das Streben nach Lebensqualität auf das Bild von Städten und Dörfern auswirken.
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0: Der Demograf am Institut für Wirtschafts- und Sozialgeografie, Demografie und Raumentwicklung der Comenius-Universität, Branislav Bleha, verweist hierbei auch auf die Entscheidungen der Kommunen und des Staates. Man bekomme hierzulande immer noch die guten sowie schlechten Folgen der Politik aus der früheren sozialistischen Ära zu spüren. In den 1970er Jahren beispielsweise wurden viele Kinder geboren, die in 10 oder 15 Jahren das Rentenalter erreichen und damit zur Überalterung der slowakischen Bevölkerung beitragen werden. Sehen wir uns aber die Zahlen an, können wir nicht eindeutig feststellen, dass der ländliche Raum ausstirbt, sagt Branislav Bleha.
4: Wir haben na Slovensku veľa typov vidieka, ten suburbány vidiek.
5: In der Slowakei gibt es viele Arten von ländlichen Gebieten, darunter sehr schnell wachsende Vororte. Die Region Orava mit relativ junger Altersstruktur sowie ländliche Gebiete in den marginalisierten Gemeinden in der Region Zips. Betrachten wir den Durchschnittswert der letzten 10 Jahre, verzeichnen immer noch etwa 1000 Gemeinden in der Slowakei ein natürliches Bevölkerungswachstum, während rund 1900 einen Rückgang erfassen. Die Abwanderungsbilanz fällt in ungefähr 1900 Ortschaften, zumindest offiziell positiv, und in den weiteren 1000 Gemeinden negativ aus. Der ländliche Raum ist hierzulande auch in Bezug auf die Alterung der Bevölkerung vielfältig. Es gibt Ortschaften, in denen das Durchschnittsalter zwischen 20 und 22 Jahren liegt, insbesondere in der Region Zips. Solche Daten sind übrigens für Subsahara-Afrika üblich. In einigen Gemeinden erreicht das Durchschnittsalter bereits 60 Jahre, zum Beispiel im Dorf Chichmani.
0: Die Dörfer verlieren hierzulande weit weniger Einwohner als die Städte, betont der Vorsitzende des Städte- und Gemeindebundes der Slowakei, Josef Božík.
3: In der Slowakei gibt es 141 Städte, von denen mehr als 120 in den letzten 20 Jahren schrittweise schrumpfen. Es spielt dabei keine Rolle, ob es sich um Städte wie Prievidza, Partizanske, die Kurstadt Piešťany oder um Bezirksstädte wie Nitra, Banská Bystrica oder Prešov handelt. Die Menschen ziehen aufs Land in der Nähe von Städten. Sie suchen günstigere Grundstücke, wollen eine geringere Abfallgebühr sowie niedrigere Grundsteuern zahlen und nutzen dabei die Dienstleistungen in den Städten. Die Slowakei ist aber sehr vielfältig. Ich treffe Kollegen, deren Gemeinden innerhalb von 20 Jahren einen Bevölkerungszuwachs von 1000% verzeichnet haben. Die Einwohnerzahl hat sich insbesondere in den Ortschaften in der Region Bratislava verzehnfacht. Es ist ganz natürlich, dass man dorthin zieht, wo es mehr Arbeit gibt und dass junge Menschen aus kleineren Städten zum Studium in große Bezirksstädte oder ins Ausland fahren. Dort finden sie auch Arbeit, einen Lebenspartner und kehren dann nicht mehr in ihre Heimat zurück.
0: Einige Ortschaften entvölkern sich, andere wiederum wachsen. Der entscheidende Faktor ist dabei die Lebensqualität, ob die Gemeinden an regionale Arbeitsmärkte angebunden sind und über die Infrastruktur sowie öffentliche Dienstleistungen verfügen, erklärt der Wirtschaftsexperte am Mitteleuropäischen Institut für Arbeitsforschung Martin Kahanec.
5: Es hängt stark von dem konkreten Vorort ab, ob man dort eine Zukunft für sich sieht. In Bezug auf die wirtschaftliche Lage, den Arbeitsmarkt, die Wohnqualität sowie die Verfügbarkeit von Dienstleistungen. Die Stadt Trnava beispielsweise kann die Bevölkerung in ihrem suburbanen Umfeld verankern. Die umliegenden Gemeinden verfügen über ihre hochwertigen Dienstleistungen. Im Gegensatz dazu sind die Dienstleistungen etwa in der Umgebung der Stadt Rimavská Sobota schlechter zu erreichen und von geringerer Qualität. Wenn man im Dorf Mlinky im slowakischen Paradies wohnt und sein Kind aufs Gymnasium schicken will, muss dieses im Winter bei minus 20 Grad Celsius um 5.35 Uhr mit dem Bus in die Stadt fahren. Die Erfahrungen der Menschen mit dem Pendeln in die Stadt spielen eine große Rolle. Wichtig sind auch die Immobilienpreise, ob man sich dort eine Wohnung leisten kann. Einer der entscheidenden Faktoren ist aber, ob die Stadt in der Nähe ein wirtschaftliches und soziales Zentrum ist. In diesem Fall ermöglicht es den Menschen in der Umgebung das ländliche Leben im Dorf mit den Dienstleistungen, Bildung und Gesundheitsversorgung in der Stadt zu verbinden. So können sie dort ihre Zukunft in einer angemessenen Lebensqualität sehen.
0: Nach Ansicht von Martin Kahanic sollten sich die Dörfer bemühen, die Lebensqualität ihrer Einwohner zu steigern, mehr Dienstleistungen anzubieten und lokale Gemeinschaften zu aktivieren. Angesichts der niedrigen Geburtenrate im Land könnte laut ihm die Migration aus Drittländern beim Mangel an qualifizierten Arbeitskräften im Pflegebereich helfen.
5: Man könnte es vielleicht so zusammenfassen. Wenn wir in der Slowakei ein attraktives Umfeld mit hoher Lebensqualität schaffen, dann wird es auch den Menschen besser gehen. Sie werden dort leben, Kinder haben wollen und eine Zukunft für sich sehen. Dies würde auch die Talente aus dem Ausland anziehen, die uns dabei behilflich wären, die Lebensqualität in den Gemeinden zu verbessern.
0: Liebe Hörerinnen und Hörer, das war's schon für heute aus dem RSI-Studio in Bratislava. Eva Medelská am Mischpult und Marika Antašová am Mikrofon danken Ihnen für Ihr Interesse und wünschen noch einen schönen Tag. Bis bald, auf Wiederhören.
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1: Guten Tag, heute im Nachrichtenstudio Juraj Gigac.
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1: Sejmmarschall Czarzasty zu Besuch in Bratislava. Probleme am Bau des Militärkrankenhauses Preschow. Staatsanleihen mit höheren Zinsen verkauft. Am Montag hat der slowakische Parlamentspräsident Richard Raschi seinen polnischen Amtskollegen Włodzimierz Czarzasty empfangen. Beide haben festgestellt, dass nach der Abwahl Viktor Orbáns in Ungarn der Weg für die Wiederbelebung der Zusammenarbeit im Visegrad 4-Format frei sei. Für Polen, die Slowakei und Ungarn sei zudem die Einschränkung von Migrationsströmen nach Europa und die Beteiligung am Wiederaufbau der Ukraine nach dem Krieg sehr wichtig. Hierfür wolle man neue EU-Finanzierungsmechanismen schaffen. Das slowakische Parlament wolle sich der polnischen Initiative zur Aufnahme von Kindern ukrainischer Soldaten anschließen. Czarzasty habe sich nach eigener Aussage mit dem slowakischen Ministerpräsidenten Robert Fico wegen dessen Besuchen bei Putin nicht getroffen. Ab dem 1. Juli 2026 wird die Slowakei ein Jahr lang den V4-Vorsitz innehaben. Der slowakische Verteidigungsminister Robert Kaliňák hat am Donnerstag darüber informiert, dass er bei dem Shell-&Co-Auftrag das bisherige slowakisch-ungarische Konsortium beim Bau des Militärkrankenhauses im ostslowakischen Preschow durch das sogenannte Team Slowakei ersetzt habe. Die neueste Expertise habe nachgewiesen, dass mindestens 23 Pfeiler des Rohbaus abgerissen werden müssen, da sie statisch nicht in Ordnung seien. Der Gesundheitsexperte der oppositionellen Partei Progressivne Slovensko, Oskar Dvořák, kritisiert, dass bei dieser Investitionsentscheidung im Wert von 258 Millionen Euro auf eine Ausschreibung verzichtet wurde. Wegen der festgestellten Mängel ruhen die Bauarbeiten seit mittlerweile 3 Wochen. Am Montag hat die slowakische Agentur für die Steuerung der Schulden und Liquidität ihre allmonatliche Staatsanleihenauktion veranstaltet. Für 569 Millionen Euro hat sie 4 Arten von Staatsanleihen verkaufen können, wobei die Jahreszinsspanne zwischen 3,26 und 4,45% liegt. Bei der Auktion im vorigen Monat betrug diese noch 2,67 bis 3,64%. Das bedeutet, dass sich die Slowakei schrittweise teurer verschuldet. Die Nachrichten entstammen Meldungen der slowakischen Presseagentur TASR.
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1: Das obere Neutratal auf Slowakisch Horná Nitra ist eine vom Strukturwandel betroffene Region in der Mitte des Landes, die Anspruch auf Finanzhilfen aus dem Fonds für einen gerechten Übergang hat. Diesen hat das Europäische Parlament im Zusammenhang mit dem Green Deal geschaffen. In der Region wurde früher Braunkohle gefördert, wobei die letzte Mine sowie das zugehörige Kraftwerk Nováky im Dezember 2023 geschlossen wurden. Im Mai 2024 hatte das Nahverkehrsunternehmen SRD Prievidza vom slowakischen Investitionsministerium den Bescheid über die Zuteilung einer Subvention aus dem Fonds erhalten. Für 6,7 Millionen Euro sollten 10 Elektrobusse samt notwendiger Infrastruktur beschafft werden. Im Mai 2025 waren der entsprechende Vertrag unterschriftsreif und die Lieferfirma ausgewählt. Mitte September 2025 wendeten sich die Bürgermeisterin der Stadt Prievidza Katarina Macháčková und der Bürgermeister der Stadt Bojnice Ladislav Smatana an die Medien, um Druck auf das Ministerium auszuüben, da der Vertrag noch nicht unterzeichnet war und 2 Schreiben an den Investitionsminister Samuel Migal unbeantwortet geblieben waren. Im Oktober 2025 schließlich hat Investitionsminister Migal aus Zeitgründen das laufende Projekt eingestellt und ein neues in Aussicht gestellt. Wenn Sie mitmachen, garantieren wir Ihnen, dass in kurzer Zeit ein neues Projekt ausgeschrieben wird. Im Mai 2026, nun gilt dieses Versprechen nicht mehr. Migal zufolge lassen sich diese Mittel effektiver aufwenden. Nach der Untersuchung aller Aspekte, die diesen Fonds betreffen, haben wir beschlossen, zurzeit kein entsprechendes Angebot auszuschreiben. Martin Lachki von SAD Prievidza reagierte darauf. Seitens des Ministeriums wurde uns immer wieder zugesichert, dass wir alles erfüllt haben und dennoch haben sie den Vertrag nie unterzeichnet bzw. vorgelegt. Der Direktor des Unternehmens, Michal Danko, fügte auf die Frage von STVR, wo der Fehler passiert ist, hinzu. Das wissen wir nach wie vor nicht. Niemand hat uns eine entsprechende Antwort gegeben. Der Vorstand des Stadtamtes Prievidza Alois Vlčko befürchtet, dass infolge der Untätigkeit des Ministeriums für Investitionen und regionale Entwicklung das Risiko steige, dass die zur Verfügung stehenden Finanzmittel nicht rechtzeitig abgerufen werden. Das Ministerium weist diese Befürchtungen zurück. Als neuer Minister hatte Migal im März 2025 versprochen, das Abrufen von EU-Geldern nach polnischem Vorbild anzukurbeln. Im Herbst 2026 will er zum Vorsitzenden der nordostslowakischen Selbstverwaltungsregion Prešov gewählt werden, um die ärmste Region durch neue Investitionen vor sogenannter Landflucht zu schützen.
3: Liebe Hörerinnen und Hörer, herzlich willkommen zum Magazinteil der Sendung von Radio Slowakei International. Heute erörtern wir ein neues Projekt des Bürgervereins Kolkolaski, das auf eine bessere Lebensqualität von Senioren in Pflege- und Sozialeinrichtungen im ganzen Land abzielt. Anschließend stellen wir Ihnen den Europameister im Kleinkaliber-Dreistellungskampf Patrick Jani vor. Und zum Schluss erfahren Sie in einem Archivbeitrag, wie die Alterung der Bevölkerung und Ansprüche an Lebensqualität die Gemeinden verändern. Eva Medielska am Mischpult und Marika Antaschowa am Mikrofon wünschen Ihnen angenehmes Zuhören.
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3: Wie viel Liebe passt in einen Schuhkarton? Dank dieser Weihnachtsaktion wurden bisher über 8 Jahre fast 500.000 Kartons mit Geschenken an Senioren slowakeiweit verteilt. Die Aktivität geht auf Jana Galatova zurück, der Silvia Slobodova zur Seite steht. Vor 5 Jahren gründeten sie den Bürgerverein Kolkolaski – Wie viel Liebe, um ihr Engagement für Seniorenbetreuung und generationsübergreifende Zusammenarbeit nachhaltig zu gestalten. Nun starten sie ein neues Projekt unter dem Namen Spolu s láskou k aktívnemu starnutiu. Gemeinsam mit Liebe zum aktiven Altern, sagt Jana Galatová.
4: Dieses Projekt unterstützt 202 Seniorenheime in der ganzen Slowakei. Ziel ist es, das Leben von mehr als 15.000 Senioren zu verbessern. Dieses Projekt läuft vom Jänner 2026 bis Jänner 2028 und es hilft dort, wo im Alltag oft etwas fehlt. In vielen Seniorenheimen ist wenig Zeit und Unterstützung für Aktivierung und soziale Kontakte und genau hier setzt sich unser Projekt an. Mitarbeiterinnen und Mitarbeiter in den Seniorenheimen bekommen von uns kostenlose Schulungen für die Themen wie zum Beispiel Gedächtnistraining, Erinnerungsarbeit, Puppentherapie, einfache Aktivierung.

0: Fachleute, Trainerinnen und Trainer, Mitarbeiterinnen in den Seniorenheimen sowie Freiwillige aus der Öffentlichkeit, besonders aus Firmen und Schulen. Besonders wichtig sind die Menschen, die täglich mit den Senioren arbeiten. Sie selbstverständlich kennen ihre Bedürfnisse am besten und bekommen durch das Projekt eine neue Unterstützung. Und das freut uns. Natürlich gibt es auch Schwierigkeiten. In vielen Seniorenheimen gibt es wenig Zeit und zu wenig Personal. Der Alltag ist oft sehr anstrengend und neue Aktivitäten lassen sich nicht immer leicht einbauen. Und deshalb achten wir wirklich darauf, dass unsere Angebote einfach, praktisch, realistisch und ganz klar sind.
1: Wie Jana Galatova erklärt, ist sie positiv überrascht, wie viel schon eine kleine Veränderung bewirken kann.
0: Manchmal reicht schon eine kleine Aktivität oder ein Gespräch, um Senioren Freude zu machen. Und das motiviert auch diese Mitarbeiter sehr, mitzumachen. Ein persönlicher Moment hat uns besonders berührt. In einem Seniorenheim hat eine ältere Frau bei einer Erinnerungsrunde plötzlich angefangen, von ihrer Kindheit und ihrer Familie zu erzählen. Diese Dame hat schon mehrere Jahre nicht gesprochen, laut gesprochen. Und wir waren alle wirklich davon berührt, dass sie plötzlich redet. Und das ist genau der Moment, was uns sagt, dass was wir tun, tun wir wirklich richtig.
1: Mit Spolu hatte der Bürgerverein sein bislang größtes Projekt ins Leben gerufen. Gefördert wird es von der Europäischen Union im Rahmen des Programms Slowakei. Es entstand als Reaktion auf die Ergebnisse einer Umfrage des Bürgervereins in den sozialen Einrichtungen. Wie die fachliche Garantin des Projekts Silvia Slobodova erklärte, sind dort enormes Engagement und Herzblut zu spüren. Was oft fehlt, ist laut ihr ein System, das die Energie in fachliche und nachhaltige Hilfe umwandeln würde. Im Rahmen des Projekts werden Instrumente entwickelt, die das Verständnis für die Bedürfnisse, Wahrnehmung und Würde älterer Menschen fördern sollen. Wie der Verein auf seiner Website angibt, ist es seine Vision, in einer Gesellschaft zu leben, in der sich Senioren gesehen, respektiert und gebraucht fühlen, als natürlicher und aktiver Teil ihrer lokalen Gemeinschaften. Jana Galatova bemerkt:
0: Wir danken sehr für die Möglichkeit, dieses Projekt fast täglich umsetzen zu dürfen. Es ist etwas, wovon wir lange, lange Zeit geträumt haben und wir glauben, dass wir wirklich auf dem richtigen Weg sind. Bisher waren das nur viele kleine Projekte und Hilfen und jetzt sind wir auf dem Weg zu einer echten systematischen Veränderung und das ist, was wir als unser Ziel auch unseres Vereins Kolkolaski langfristig sehen. Wir sind unglaublich dankbar dafür, dass wir wirklich können.
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1: Urobme si lásku, machen wir uns Liebe. Dieses Lied erschien ursprünglich im Jahr 2000 auf dem Album Nech sa páči der Band IMT Smile. 15 Jahre später erhielt der Text von Richard Müller ein neues, akustisches Gewand. Dadurch wurde die allgemeine Intimität und Stimmung dieses zarten Liedes noch weiter intensiviert, schrieb die Band IMT Smile damals zum Song Urobme si lásku.

0: Der Sportschütze Patrick Jani hat sich vor ein paar Tagen Gold bei den Schieß-Europameisterschaften im kroatischen Osijek gesichert. Er wurde Europameister im Kleinkaliber-Dreistellungskampf über 50 Meter.
1: Tore, Punkte, Sekunden.
0: Für den 28-jährigen slowakischen Sportschützen ist es die insgesamt vierte Goldmedaille bei Europameisterschaften und die zweite in dieser Disziplin bei einem großen Turnier. Der Weg zum Sieg war nicht leicht, sagte Patrick Jani.
2: Ich war überzeugt, dass ich es schaffen kann. Ich wusste, dass es wieder auf den Kniend- und den Liegendkampf ankommen würde. Ich war mir sicher, dass ich im Stehendanschlag schon ziemlich stark bin. Ich hielt mich an die Strategie, die wir zuvor mit dem Trainer besprochen hatten. Wir hatten vereinbart, dass ich mich auf den Schuss vorbereiten und nicht mehr zögern, sondern ihn einfach loslassen würde.
0: Patrick Jani gehört in dieser Disziplin seit langem zur Elite. Bei den Olympischen Spielen in Tokio belegte er im Finale den 5. Platz. Vor 2 Jahren in Paris wurde er 9.
2: Ich bin unglaublich froh, dass sich das Blatt gewendet hat und ich heute vielleicht mehr Glück hatte als meine Gegner. Die Medaille hat mich sehr erfreut. Sie war schon lange überfällig. Nicht nur von den anderen, sondern auch von mir selbst. Ich hatte das Gefühl, dass ich bei fast jeder Meisterschaft das Zeug dazu hatte, aber es ist mir immer knapp entgangen. Entweder um ein paar Punkte oder einfach durch etwas Pech.
0: Darüber hinaus gewann Patrick Jani im Teamwettbewerb zusammen mit Stefan Schulek und Andrej Holko Bronze. Trainer Zoltán Balázs bemerkte dazu.
3: Ich muss sagen, dass wir im Training unser Bestes gegeben haben und ziemlich gut vorbereitet hierher gekommen sind. Patrick Jani, Stefan Schulek sowie Andrej Holko. Ich denke, so wie uns das Glück bei den letzten Rennen ein wenig im Stich gelassen hat, war es uns diesmal hold.
0: Der Europameister Patrick Jani kämpfte dabei zum Jahreswechsel mit einem unangenehmen Problem, seiner nachlassenden Sehkraft.
2: Um Weihnachten herum waren wir zu Hause und ich sagte zu meiner Frau, dass das Fernsehbild verschwommen sei. Ich hatte bereits alle Einstellungen am Fernseher durchprobiert, aber ich konnte das Display nicht mehr lesen. Alles erschien mir verschwommen. Sie sagte, dass sie das Bild scharf sieht und fragte, ob ich nicht zum Optiker gehen wolle, um eine Brille auszuprobieren. Ich habe es getan und festgestellt, dass es besser ist.
0: Die positive Veränderung zeigte sich bei Patrick Jani nicht nur im Alltag, sondern auch auf dem Schießstand.
2: Bei dem Luftgewehr spüre ich keinen so großen Unterschied. Aber bei dem Kleinkalibergewehr, mit dem wir auf 50 Meter schießen, macht das beim Zielen einen riesigen Unterschied. Ich fühle mich viel sicherer. Vielleicht hat auch das zum Titelgewinn beigetragen, aber für mich ist es schon im normalen Alltag eine große Veränderung, zum Beispiel beim Autofahren. Ich kann nun viel besser lesen. Ich dachte immer, ich hätte nur müde Augen, aber ich brauchte tatsächlich schon eine Sehhilfe.
0: Trotz der Veränderungen ging Patrick Jani ohne große Zweifel an seine Form in die Europameisterschaften in Osijek, bei denen er Gold im Einzel und Bronze mit dem Team gewann.
2: Wir haben uns schon zu Beginn des Jahres mit meiner Sehkraft und meiner Brille beschäftigt. Damals gab es noch einige Bedenken. Inzwischen ist fast ein halbes Jahr vergangen. Es gab viele Trainingstage und auch einige Wettkämpfe. Ich bin also davon überzeugt, dass es eine Hilfe und kein Nachteil ist. Ich bin zuversichtlich, dass es vielleicht auch Perspektiven für bessere Ergebnisse gibt, für einen Schritt nach vorne. Wir haben offenbar einen Weg gefunden, der uns sowohl in der Vorbereitung als auch im Wettkampf helfen könnte. Dieser Wettbewerb ist dabei ein guter Hinweis auf die Zukunft.
0: In der Slowakei werden weniger Kinder geboren und der Altersdurchschnitt in den Gemeinden steigt an. Der natürliche Bevölkerungsrückgang hält bereits seit Jahren an. Sterben die Dörfer hierzulande aus? Die Moderatorin des slowakischen Rundfunks, Eva Sladkova, fragte bei 3 Experten nach, wie sich die Alterung der Bevölkerung und das Streben nach Lebensqualität auf das Bild von Städten und Dörfern auswirken. Der Demograf am Institut für Wirtschafts- und Sozialgeografie, Demografie und Raumentwicklung der Comenius-Universität, Branislav Bleha, verweist hierbei auch auf die Entscheidungen der Kommunen und des Staates. Man bekomme hierzulande immer noch die guten sowie schlechten Folgen der Politik aus der früheren sozialistischen Ära zu spüren. In den 1970er Jahren beispielsweise wurden viele Kinder geboren, die in 10 oder 15 Jahren das Rentenalter erreichen und damit zur Überalterung der slowakischen Bevölkerung beitragen werden. Sehen wir uns aber die Zahlen an, können wir nicht eindeutig feststellen, dass der ländliche Raum ausstirbt, sagt Branislav Bleha.
4: In der Slowakei gibt es viele Arten von ländlichen Gebieten, darunter sehr schnell wachsende Vororte. Die Region Orava mit relativ junger Altersstruktur sowie ländliche Gebiete in den marginalisierten Gemeinden in der Region Zips. Betrachten wir den Durchschnittswert der letzten 10 Jahre, verzeichnen immer noch etwa 1000 Gemeinden in der Slowakei ein natürliches Bevölkerungswachstum, während rund 1900 einen Rückgang erfassen. Die Abwanderungsbilanz fällt in ungefähr 1900 Ortschaften, zumindest offiziell positiv, und in den weiteren 1000 Gemeinden negativ aus. Der ländliche Raum ist hierzulande auch in Bezug auf die Alterung der Bevölkerung vielfältig. Es gibt Ortschaften, in denen das Durchschnittsalter zwischen 20 und 22 Jahren liegt, insbesondere in der Region Zips. Solche Daten sind übrigens für Subsahara-Afrika üblich. In einigen Gemeinden erreicht das Durchschnittsalter bereits 60 Jahre, zum Beispiel im Dorf Chichmani.
0: Die Dörfer verlieren hierzulande weit weniger Einwohner als die Städte, betont der Vorsitzende des Städte- und Gemeindebundes der Slowakei, Josef Božík.
3: In der Slowakei gibt es 141 Städte, von denen mehr als 120 in den letzten 20 Jahren schrittweise schrumpfen. Es spielt dabei keine Rolle, ob es sich um Städte wie Prievidza, Partizanske, die Kurstadt Piešťany oder um Bezirksstädte wie Nitra, Banská Bystrica oder Prešov handelt. Die Menschen ziehen aufs Land in der Nähe von Städten. Sie suchen günstigere Grundstücke, wollen eine geringere Abfallgebühr sowie niedrigere Grundsteuern zahlen und nutzen dabei die Dienstleistungen in den Städten. Die Slowakei ist aber sehr vielfältig. Ich treffe Kollegen, deren Gemeinden innerhalb von 20 Jahren einen Bevölkerungszuwachs von 1000% verzeichnet haben. Die Einwohnerzahl hat sich insbesondere in den Ortschaften in der Region Bratislava verzehnfacht. Es ist ganz natürlich, dass man dorthin zieht, wo es mehr Arbeit gibt und dass junge Menschen aus kleineren Städten zum Studium in große Bezirksstädte oder ins Ausland fahren. Dort finden sie auch Arbeit, einen Lebenspartner und kehren dann nicht mehr in ihre Heimat zurück.
0: Einige Ortschaften entvölkern sich, andere wiederum wachsen. Der entscheidende Faktor ist dabei die Lebensqualität, ob die Gemeinden an regionale Arbeitsmärkte angebunden sind und über die Infrastruktur sowie öffentliche Dienstleistungen verfügen, erklärt der Wirtschaftsexperte am Mitteleuropäischen Institut für Arbeitsforschung Martin Kahanec.
4: Es hängt stark von dem konkreten Vorort ab, ob man dort eine Zukunft für sich sieht. In Bezug auf die wirtschaftliche Lage, den Arbeitsmarkt, die Wohnqualität sowie die Verfügbarkeit von Dienstleistungen. Die Stadt Trnava beispielsweise kann die Bevölkerung in ihrem suburbanen Umfeld verankern. Die umliegenden Gemeinden verfügen über ihre hochwertigen Dienstleistungen. Im Gegensatz dazu sind die Dienstleistungen etwa in der Umgebung der Stadt Rimavská Sobota schlechter zu erreichen und von geringerer Qualität. Wenn man im Dorf Mlinky im slowakischen Paradies wohnt und sein Kind aufs Gymnasium schicken will, muss dieses im Winter bei minus 20 Grad Celsius um 5.35 Uhr mit dem Bus in die Stadt fahren. Die Erfahrungen der Menschen mit dem Pendeln in die Stadt spielen eine große Rolle. Wichtig sind auch die Immobilienpreise, ob man sich dort eine Wohnung leisten kann. Einer der entscheidenden Faktoren ist aber, ob die Stadt in der Nähe ein wirtschaftliches und soziales Zentrum ist. In diesem Fall ermöglicht es den Menschen in der Umgebung, das ländliche Leben im Dorf mit den Dienstleistungen, Bildung und Gesundheitsversorgung in der Stadt zu verbinden. So können sie dort ihre Zukunft in einer angemessenen Lebensqualität sehen.
0: Nach Ansicht von Martin Kahanitz sollten sich die Dörfer bemühen, die Lebensqualität ihrer Einwohner zu steigern, mehr Dienstleistungen anzubieten und lokale Gemeinschaften zu aktivieren. Angesichts der niedrigen Geburtenrate im Land könnte laut ihm die Migration aus Drittländern beim Mangel an qualifizierten Arbeitskräften im Pflegebereich helfen.
4: Man könnte es vielleicht so zusammenfassen: Wenn wir in der Slowakei ein attraktives Umfeld mit hoher Lebensqualität schaffen, dann wird es auch den Menschen besser gehen. Sie werden dort leben, Kinder haben wollen und eine Zukunft für sich sehen. Dies würde auch die Talente aus dem Ausland anziehen, die uns dabei behilflich wären, die Lebensqualität in den Gemeinden zu verbessern.
0: Liebe Hörerinnen und Hörer, das war's schon für heute aus dem RSI-Studio in Bratislava. Eva Medelská am Mischpult und Marika Antašová am Mikrofon danken Ihnen für Ihr Interesse und wünschen noch einen schönen Tag. Bis bald, auf Wiederhören.
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1: Guten Tag, heute im Nachrichtenstudio Juraj Gigac.
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1: Sejmmarschall Czarzasty zu Besuch in Bratislava. Probleme am Bau des Militärkrankenhauses Preschow. Staatsanleihen mit höheren Zinsen verkauft. Am Montag hat der slowakische Parlamentspräsident Richard Rashi seinen polnischen Amtskollegen Włodzimierz Czarzasty empfangen. Beide haben festgestellt, dass nach der Abwahl Viktor Orbáns in Ungarn der Weg für die Wiederbelebung der Zusammenarbeit im Visegrad 4-Format frei sei. Für Polen, die Slowakei und Ungarn sei zudem die Einschränkung von Migrationsströmen nach Europa und die Beteiligung am Wiederaufbau der Ukraine nach dem Krieg sehr wichtig. Hierfür wolle man neue EU-Finanzierungsmechanismen schaffen. Das slowakische Parlament wolle sich der polnischen Initiative zur Aufnahme von Kindern ukrainischer Soldaten anschließen. Czarzasty habe sich nach eigener Aussage mit dem slowakischen Ministerpräsidenten Robert Fico wegen dessen Besuchen bei Putin nicht getroffen. Ab dem 1. Juli 2026 wird die Slowakei ein Jahr lang den V4-Vorsitz innehaben. Der slowakische Verteidigungsminister Robert Kaliňák hat am Donnerstag darüber informiert, dass er bei dem Shell-&Co-Auftrag das bisherige slowakisch-ungarische Konsortium beim Bau des Militärkrankenhauses im ostslowakischen Preschow durch das sogenannte Team Slowakei ersetzt habe. Die neueste Expertise habe nachgewiesen, dass mindestens 23 Pfeiler des Rohbaus abgerissen werden müssen, da sie statisch nicht in Ordnung seien. Der Gesundheitsexperte der oppositionellen Partei Progressivne Slovensko, Oskar Dvořák, kritisiert, dass bei dieser Investitionsentscheidung im Wert von 258 Millionen Euro auf eine Ausschreibung verzichtet wurde. Wegen der festgestellten Mängel ruhen die Bauarbeiten seit mittlerweile 3 Wochen. Am Montag hat die slowakische Agentur für die Steuerung der Schulden und Liquidität ihre allmonatliche Staatsanleihenauktion veranstaltet. Für 569 Millionen Euro hat sie 4 Arten von Staatsanleihen verkaufen können, wobei die Jahreszinsspanne zwischen 3,26 und 4,45% liegt. Bei der Auktion im vorigen Monat betrug diese noch 2,67 bis 3,64%. Das bedeutet, dass sich die Slowakei schrittweise teurer verschuldet. Die Nachrichten entstammen Meldungen der slowakischen Presseagentur TASR.
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1: Das obere Neutratal auf Slowakisch Horná Nitra ist eine vom Strukturwandel betroffene Region in der Mitte des Landes, die Anspruch auf Finanzhilfen aus dem Fonds für einen gerechten Übergang hat. Diesen hat das Europäische Parlament im Zusammenhang mit dem Green Deal geschaffen. In der Region wurde früher Braunkohle gefördert, wobei die letzte Mine sowie das zugehörige Kraftwerk Nováky im Dezember 2023 geschlossen wurden. Im Mai 2024 hatte das Nahverkehrsunternehmen SRD Prievidza vom slowakischen Investitionsministerium den Bescheid über die Zuteilung einer Subvention aus dem Fonds erhalten. Für 6,7 Millionen Euro sollten 10 Elektrobusse samt notwendiger Infrastruktur beschafft werden. Im Mai 2025 waren der entsprechende Vertrag unterschriftsreif und die Lieferfirma ausgewählt. Mitte September 2025 wendeten sich die Bürgermeisterin der Stadt Prievidza Katarina Machatschkova und der Bürgermeister der Stadt Bojnice Ladislav Smatana an die Medien, um Druck auf das Ministerium auszuüben, da der Vertrag noch nicht unterzeichnet war und 2 Schreiben an den Investitionsminister Samuel Migal unbeantwortet geblieben waren. Im Oktober 2025 schließlich hat Investitionsminister Migal aus Zeitgründen das laufende Projekt eingestellt und ein neues in Aussicht gestellt. Wenn Sie mitmachen, garantieren wir Ihnen, dass in kurzer Zeit ein neues Projekt ausgeschrieben wird. Im Mai 2026, nun gilt dieses Versprechen nicht mehr. Migal zufolge lassen sich diese Mittel effektiver aufwenden. Nach der Untersuchung aller Aspekte, die diesen Fonds betreffen, haben wir beschlossen, zurzeit kein entsprechendes Angebot auszuschreiben. Martin Lachki von SAD Prievidza reagierte darauf. Seitens des Ministeriums wurde uns immer wieder zugesichert, dass wir alles erfüllt haben und dennoch haben sie den Vertrag nie unterzeichnet bzw. vorgelegt. Der Direktor des Unternehmens, Michal Danko, fügte auf die Frage von STVR, wo der Fehler passiert ist, hinzu. Das wissen wir nach wie vor nicht. Niemand hat uns eine entsprechende Antwort gegeben. Der Vorstand des Stadtamtes Prievidza Alois Vlčko befürchtet, dass infolge der Untätigkeit des Ministeriums für Investitionen und regionale Entwicklung das Risiko steige, dass die zur Verfügung stehenden Finanzmittel nicht rechtzeitig abgerufen werden. Das Ministerium weist diese Befürchtungen zurück. Als neuer Minister hatte Migal im März 2025 versprochen, das Abrufen von EU-Geldern nach polnischem Vorbild anzukurbeln. Im Herbst 2026 will er zum Vorsitzenden der nordostslowakischen Selbstverwaltungsregion Prešov gewählt werden, um die ärmste Region durch neue Investitionen vor sogenannter Landflucht zu schützen.
3: Liebe Hörerinnen und Hörer, herzlich willkommen zum Magazinteil der Sendung von Radio Slowakei International. Heute erörtern wir ein neues Projekt des Bürgervereins Kolkolaski, das auf eine bessere Lebensqualität von Senioren in Pflege- und Sozialeinrichtungen im ganzen Land abzielt. Anschließend stellen wir Ihnen den Europameister im Kleinkaliber-Dreistellungskampf Patrick Jani vor. Und zum Schluss erfahren Sie in einem Archivbeitrag, wie die Alterung der Bevölkerung und Ansprüche an Lebensqualität die Gemeinden verändern. Eva Medelska am Mischpult und Marika Antaschowa am Mikrofon wünschen Ihnen angenehmes Zuhören.
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3: Wie viel Liebe passt in einen Schuhkarton? Dank dieser Weihnachtsaktion wurden bisher über 8 Jahre fast 500.000 Kartons mit Geschenken an Senioren slowakeiweit verteilt. Die Aktivität geht auf Jana Galatova zurück, der Silvia Slobodova zur Seite steht. Vor 5 Jahren gründeten sie den Bürgerverein Kolkolaski Wie viel Liebe, um ihr Engagement für Seniorenbetreuung und generationsübergreifende Zusammenarbeit nachhaltig zu gestalten. Nun starten sie ein neues Projekt unter dem Namen Spolu s láskou k aktívnemu starnutiu. Gemeinsam mit Liebe zum aktiven Altern, sagt Jana Galatová.
4: Dieses Projekt unterstützt 202 Seniorenheime in der ganzen Slowakei. Ziel ist es, das Leben von mehr als 15.000 Senioren zu verbessern. Dieses Projekt läuft vom Jänner 2026 bis Jänner 2028 und es hilft dort, wo im Alltag oft etwas fehlt. In vielen Seniorenheimen ist wenig Zeit und Unterstützung für Aktivierung und soziale Kontakte und genau hier setzt sich unser Projekt an. Mitarbeiterinnen und Mitarbeiter in den Seniorenheimen bekommen von uns kostenlose Schulungen für die Themen wie zum Beispiel Gedächtnistraining, Erinnerungsarbeit, Puppentherapie, einfache Aktivierungsübungen und besonders wie die Zusammenarbeit zwischen Jung und Alt bauen und auch wie die Freiwillige aus der Bevölkerung und aus Firmen aktivieren. Das ist sehr wichtig und wir hoffen, es wird diese Mitarbeiter helfen bei weiterer Arbeit mit Senioren. Viele ältere Menschen leiden nicht an zu wenig Pflege, sondern an Einsamkeit. Ihnen fehlen Gespräche, Nähe und das Gefühl, dazu zu gehören. Unser Projekt möchte mehr Begegnungen schaffen und die Seniorinnen und Senioren viel stärker in die Gemeinschaft einbinden.
3: Das Projekt bringt viele Menschen zusammen.
4: Dazu gehören das Team des Vereins Kolkolaski, Fachleute, Trainerinnen und Trainer, Mitarbeiterinnen in den Seniorenheimen sowie Freiwillige aus der Öffentlichkeit, besonders aus Firmen und Schulen. Besonders wichtig sind die Menschen, die täglich mit den Senioren arbeiten. Sie selbstverständlich kennen ihre Bedürfnisse am besten und bekommen durch das Projekt eine neue Unterstützung. und das freut uns. Natürlich gibt es auch Schwierigkeiten. In vielen Seniorenheimen gibt es wenig Zeit und zu wenig Personal. Der Alltag ist oft sehr anstrengend und neue Aktivitäten lassen sich nicht immer leicht einbauen. Und deshalb achten wir wirklich darauf, dass unsere Angebote einfach, praktisch, realistisch und ganz klar sind.
3: Wie Jana Galatova erklärt, ist sie positiv überrascht, wie viel schon eine kleine Veränderung bewirken kann.
4: Manchmal reicht schon eine kleine Aktivität oder ein Gespräch, um Senioren Freude zu machen. Und das motiviert auch diese Mitarbeiter sehr, mitzumachen. Ein persönlicher Moment hat uns besonders berührt. In einem Seniorenheim hat eine ältere Frau bei einer Erinnerungsrunde plötzlich angefangen, von ihrer Kindheit und ihrer Familie zu erzählen. Diese Dame hat schon mehrere Jahre nicht gesprochen, laut

0: Was oft fehlt, ist laut ihr ein System, das die Energie in fachliche und nachhaltige Hilfe umwandeln würde. Im Rahmen des Projekts werden Instrumente entwickelt, die das Verständnis für die Bedürfnisse, Wahrnehmung und Würde älterer Menschen fördern sollen. Wie der Verein auf seiner Website angibt, ist es seine Vision, in einer Gesellschaft zu leben, in der sich Senioren gesehen, respektiert und gebraucht fühlen, als natürlicher und aktiver Teil ihrer lokalen Gemeinschaften. Jana Galatova bemerkt:
1: Wir danken sehr für die Möglichkeit, dieses Projekt fast täglich umsetzen zu dürfen. Es ist etwas, wovon wir lange, lange Zeit geträumt haben und wir glauben, dass wir wirklich auf dem richtigen Weg sind. Bisher waren das nur viele kleine Projekte und Hilfen und jetzt sind wir auf dem Weg zu einer echten systematischen Veränderung und das ist, was wir als unser Ziel auch unseres Vereins Kolkolaski langfristig sehen. Wir sind unglaublich dankbar dafür, dass wir wirklich können.
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0: Urobme si lásku, machen wir uns Liebe. Dieses Lied erschien ursprünglich im Jahr 2000 auf dem Album Nich sa páči der Band IMT Smile. 15 Jahre später erhielt der Text von Richard Müller ein neues, akustisches Gewand. Dadurch wurde die allgemeine Intimität und Stimmung dieses zarten Liedes noch weiter intensiviert, schrieb die Band IMT Smile damals zum Song Urobme si lásku.
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0: Der Sportschütze Patrick Jani hat sich vor ein paar Tagen Gold bei den Schieß-Europameisterschaften im kroatischen Osijek gesichert. Er wurde Europameister im Kleinkaliber-Dreistellungskampf über 50 Meter.
1: Tore, Punkte, Sekunden.
0: Für den 28-jährigen slowakischen Sportschützen ist es die insgesamt vierte Goldmedaille bei Europameisterschaften und die zweite in dieser Disziplin bei einem großen Turnier. Der Weg zum Sieg war nicht leicht, sagte Patrick Jani.
2: Ich war überzeugt, dass ich es schaffen kann. Ich wusste, dass es wieder auf den Kniend- und den Liegendkampf ankommen würde. Ich war mir sicher, dass ich im Stehendanschlag schon ziemlich stark bin. Ich hielt mich an die Strategie, die wir zuvor mit dem Trainer besprochen hatten. Wir hatten vereinbart, dass ich mich auf den Schuss vorbereiten und nicht mehr zögern, sondern ihn einfach loslassen würde.
0: Patrick Jani gehört in dieser Disziplin seit langem zur Elite. Bei den Olympischen Spielen in Tokio belegte er im Finale den 5. Platz. Vor 2 Jahren in Paris wurde er 9.
2: Ich bin unglaublich froh, dass sich das Blatt gewendet hat und ich heute vielleicht mehr Glück hatte als meine Gegner. Die Medaille hat mich sehr erfreut. Sie war schon lange überfällig. Nicht nur von den anderen, sondern auch von mir selbst. Ich hatte das Gefühl, dass ich bei fast jeder Meisterschaft das Zeug dazu hatte, aber es ist mir immer knapp entgangen. Entweder um ein paar Punkte oder einfach durch etwas Pech.
0: Darüber hinaus gewann Patrick Jani im Teamwettbewerb zusammen mit Stefan Schulek und Andrej Holko Bronze. Trainer Zoltán Balázs bemerkte dazu.
3: Ich muss sagen, dass wir im Training unser Bestes gegeben haben und ziemlich gut vorbereitet hierher gekommen sind. Patrick Jani, Stefan Schulek sowie Andrej Holko. Ich denke, so wie uns das Glück bei den letzten Rennen ein wenig im Stich gelassen hat, war es uns diesmal hold.
0: Der Europameister Patrick Jani kämpfte dabei zum Jahreswechsel mit einem unangenehmen Problem, seiner nachlassenden Sehkraft.
2: Um Weihnachten herum waren wir zu Hause und ich sagte zu meiner Frau, dass das Fernsehbild verschwommen sei. Ich hatte bereits alle Einstellungen am Fernseher durchprobiert, aber ich konnte das Display nicht mehr lesen. Alles erschien mir verschwommen. Sie sagte, dass sie das Bild scharf sieht und fragte, ob ich nicht zum Optiker gehen wolle, um eine Brille auszuprobieren. Ich habe es getan und festgestellt, dass es besser ist.
0: Die positive Veränderung zeigte sich bei Patrick Jani nicht nur im Alltag, sondern auch auf dem Schießstand.
2: Bei dem Luftgewehr spüre ich keinen so großen Unterschied. Aber bei dem Kleinkalibergewehr, mit dem wir auf 50 Meter schießen, macht das beim Zielen einen riesigen Unterschied. Ich fühle mich viel sicherer. Vielleicht hat auch das zum Titelgewinn beigetragen, aber für mich ist es schon im normalen Alltag eine große Veränderung, zum Beispiel beim Autofahren. Ich kann nun viel besser lesen. Ich dachte immer, ich hätte nur müde Augen, aber ich brauchte tatsächlich schon eine Sehhilfe.
0: Trotz der Veränderungen ging Patrick Jani ohne große Zweifel an seine Form in die Europameisterschaften in Osijek, bei denen er Gold im Einzel und Bronze mit dem Team gewann.
2: Wir haben uns schon zu Beginn des Jahres mit meiner Sehkraft und meiner Brille beschäftigt. Damals gab es noch einige Bedenken. Inzwischen ist fast ein halbes Jahr vergangen. Es gab viele Trainingstage und auch einige Wettkämpfe. Ich bin also davon überzeugt, dass es eine Hilfe und kein Nachteil ist. Ich bin zuversichtlich, dass es vielleicht auch Perspektiven für bessere Ergebnisse gibt, für einen Schritt nach vorne. Wir haben offenbar einen Weg gefunden, der uns sowohl in der Vorbereitung als auch im Wettkampf helfen könnte. Dieser Wettbewerb ist dabei ein guter Hinweis auf die Zukunft.
0: In der Slowakei werden weniger Kinder geboren und der Altersdurchschnitt in den Gemeinden steigt an. Der natürliche Bevölkerungsrückgang hält bereits seit Jahren an. Sterben die Dörfer hierzulande aus? Die Moderatorin des slowakischen Rundfunks, Eva Sladkova, fragte bei 3 Experten nach, wie sich die Alterung der Bevölkerung und das Streben nach Lebensqualität auf das Bild von Städten und Dörfern auswirken. Der Demograf am Institut für Wirtschafts- und Sozialgeografie, Demografie und Raumentwicklung der Comenius-Universität, Branislav Bleha, verweist hierbei auch auf die Entscheidungen der Kommunen und des Staates. Man bekomme hierzulande immer noch die guten sowie schlechten Folgen der Politik aus der früheren sozialistischen Ära zu spüren. In den 1970er Jahren beispielsweise wurden viele Kinder geboren, die in 10 oder 15 Jahren das Rentenalter erreichen und damit zur Überalterung der slowakischen Bevölkerung beitragen werden. Sehen wir uns aber die Zahlen an, können wir nicht eindeutig feststellen, dass der ländliche Raum ausstirbt, sagt Branislav Bleha.
4: In der Slowakei gibt es viele Arten von ländlichen Gebieten, darunter sehr schnell wachsende Vororte. Die Region Orava mit relativ junger Altersstruktur sowie ländliche Gebiete in den marginalisierten Gemeinden in der Region Zips. Betrachten wir den Durchschnittswert der letzten 10 Jahre, verzeichnen immer noch etwa 1000 Gemeinden in der Slowakei ein natürliches Bevölkerungswachstum, während rund 1900 einen Rückgang erfassen. Die Abwanderungsbilanz fällt in ungefähr 1900 Ortschaften, zumindest offiziell positiv, und in den weiteren 1000 Gemeinden negativ aus. Der ländliche Raum ist hierzulande auch in Bezug auf die Alterung der Bevölkerung vielfältig. Es gibt Ortschaften, in denen das Durchschnittsalter zwischen 20 und 22 Jahren liegt, insbesondere in der Region Zips. Solche Daten sind übrigens für Subsahara-Afrika üblich. In einigen Gemeinden erreicht das Durchschnittsalter bereits 60 Jahre, zum Beispiel im Dorf Chichmani.
0: Die Dörfer verlieren hierzulande weit weniger Einwohner als die Städte, betont der Vorsitzende des Städte- und Gemeindebundes der Slowakei, Josef Božík.
3: In der Slowakei gibt es 141 Städte, von denen mehr als 120 in den letzten 20 Jahren schrittweise schrumpfen. Es spielt dabei keine Rolle, ob es sich um Städte wie Prievidza, Partizanske, die Kurstadt Piešťany oder um Bezirksstädte wie Nitra, Banská Bystrica oder Prešov handelt. Die Menschen ziehen aufs Land in der Nähe von Städten. Sie suchen günstigere Grundstücke, wollen eine geringere Abfallgebühr sowie niedrigere Grundsteuern zahlen und nutzen dabei die Dienstleistungen in den Städten. Die Slowakei ist aber sehr vielfältig. Ich treffe Kollegen, deren Gemeinden innerhalb von 20 Jahren einen Bevölkerungszuwachs von 1000% verzeichnet haben. Die Einwohnerzahl hat sich insbesondere in den Ortschaften in der Region Bratislava verzehnfacht. Es ist ganz natürlich, dass man dorthin zieht, wo es mehr Arbeit gibt und dass junge Menschen aus kleineren Städten zum Studium in große Bezirksstädte oder ins Ausland fahren. Dort finden sie auch Arbeit, einen Lebenspartner und kehren dann nicht mehr in ihre Heimat zurück.
0: Einige Ortschaften entvölkern sich, andere wiederum wachsen. Der entscheidende Faktor ist dabei die Lebensqualität, ob die Gemeinden an regionale Arbeitsmärkte angebunden sind und über die Infrastruktur sowie öffentliche Dienstleistungen verfügen, erklärt der Wirtschaftsexperte am Mitteleuropäischen Institut für Arbeitsforschung Martin Kahanec.
4: Es hängt stark von dem konkreten Vorort ab, ob man dort eine Zukunft für sich sieht. In Bezug auf die wirtschaftliche Lage, den Arbeitsmarkt, die Wohnqualität sowie die Verfügbarkeit von Dienstleistungen. Die Stadt Trnava beispielsweise kann die Bevölkerung in ihrem suburbanen Umfeld verankern. Die umliegenden Gemeinden verfügen über ihre hochwertigen Dienstleistungen. Im Gegensatz dazu sind die Dienstleistungen etwa in der Umgebung der Stadt Rimavská Sobota schlechter zu erreichen und von geringerer Qualität. Wenn man im Dorf Mlinky im slowakischen Paradies wohnt und sein Kind aufs Gymnasium schicken will, muss dieses im Winter bei minus 20 Grad Celsius um 5.35 Uhr mit dem Bus in die Stadt fahren. Die Erfahrungen der Menschen mit dem Pendeln in die Stadt spielen eine große Rolle. Wichtig sind auch die Immobilienpreise, ob man sich dort eine Wohnung leisten kann. Einer der entscheidenden Faktoren ist aber, ob die Stadt in der Nähe ein wirtschaftliches und soziales Zentrum ist. In diesem Fall ermöglicht es den Menschen in der Umgebung, das ländliche Leben im Dorf mit den Dienstleistungen, Bildung und Gesundheitsversorgung in der Stadt zu verbinden. So können sie dort ihre Zukunft in einer angemessenen Lebensqualität sehen.
0: Nach Ansicht von Martin Kahanitz sollten sich die Dörfer bemühen, die Lebensqualität ihrer Einwohner zu steigern, mehr Dienstleistungen anzubieten und lokale Gemeinschaften zu aktivieren. Angesichts der niedrigen Geburtenrate im Land könnte laut ihm die Migration aus Drittländern beim Mangel an qualifizierten Arbeitskräften im Pflegebereich helfen.
4: Man könnte es vielleicht so zusammenfassen. Wenn wir in der Slowakei ein attraktives Umfeld mit hoher Lebensqualität schaffen, dann wird es auch den Menschen besser gehen. Sie werden dort leben, Kinder haben wollen und eine Zukunft für sich sehen. Dies würde auch die Talente aus dem Ausland anziehen, die uns dabei behilflich wären, die Lebensqualität in den Gemeinden zu verbessern.
0: Liebe Hörerinnen und Hörer, das war's schon für heute aus dem RSI-Studio in Bratislava. Eva Medelská am Mischpult und Marika Antašová am Mikrofon danken Ihnen für Ihr Interesse und wünschen noch einen schönen Tag. Bis bald, auf Wiederhören.
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1: Guten Tag, am Mikrofon begrüßt Sie Marika Antaschová.
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1: Albanischer Präsident Begay besucht die Slowakei. Regierungschef Fico informierte sich in Wien über sozialen Wohnungsbau. Außenminister Blanar auf Dienstreise in Finnland. Staatspräsident Albaniens Bajram Begay ist am Dienstag zu einem offiziellen Besuch in der Slowakei eingetroffen. Es handelt sich um den historisch ersten Besuch eines albanischen Staatsoberhaupts in der Slowakei, dessen Ziel es ist, eine intensivere Zusammenarbeit zwischen den Ländern aufzubauen. Das offizielle Programm in Bratislava beginnt am heutigen Mittwoch mit einem Treffen mit seinem slowakischen Amtskollegen Peter Pellegrini und einer Plenarsitzung. Im Anschluss daran legen beide Präsidenten am Denkmal Tor der Freiheit in Devin Grenze nieder, um den Opfern des totalitären Regimes ihre Ehrerbietung zu erweisen. Der albanische Präsident trifft sich in der Slowakei auch mit dem Regierungschef Robert Fico und dem Nationalratsvorsitzenden Richard Raschi. Der slowakische Ministerpräsident Robert Fico war am Dienstag in Wien zu Besuch. Hauptthema waren Erkenntnisse über den Mietwohnungsbau in Österreich sowie Impulse für die Entwicklung des Mietwohnungsbaus in der Slowakei. Gemeinsam mit der Leiterin der Agentur für staatlich geförderten Mietwohnungsbau Eva Lisova traf er sich mit dem Wiener Bürgermeister Michael Ludwig und besuchte das Stadtentwicklungsprojekt Seestadt Aspern. Man könne das nicht vergleichen, denn Österreich verfüge im Bau von Mietwohnungen über eine mehr als 80-jährige Tradition, stellte Fico nachher in einem sozialen Netzwerk fest und fuhr fort. Wir können uns jedoch stark davon inspirieren lassen und österreichische Investmentgesellschaften, die beim Bau von Mietwohnungen in Österreich so aktiv sind, davon überzeugen, auch dem slowakischen Regierungsprogramm zu vertrauen und nicht zu zögern, in slowakischen Städten in Mietwohnungen zu investieren. Laut dem Regierungsamt leben mehr als 75% der Einwohner Wiens in einer kommunalen oder subventionierten Wohnung, während in der Slowakei Mietwohnungen nur 1-2% des Wohnungsbestands ausmachen. Der slowakische Außenminister Juraj Blanár ist auf Dienstreise in Finnland. Ziel ist es, die bilateralen Beziehungen zu stärken und die Partnerschaft zwischen der Slowakei und Finnland weiterzuentwickeln. Am heutigen Mittwoch sind in Helsinki Gespräche mit der finnischen Außenministerin Elina Valtonen und dem Chef des Auswärtigen Ausschusses des finnischen Parlaments Johannes Koskinen geplant. Am Donnerstag wird Blanár ein Honorarkonsulat der Slowakei in Tampere eröffnen, das zur Stärkung der Handels-, Kultur- und zwischenmenschlichen Beziehungen beitragen soll. Angesetzt ist auch ein Treffen mit Vertretern der finnischen Handelskammer über Möglichkeiten zur Entwicklung der wirtschaftlichen Kooperation, Innovationen und Investitionsmöglichkeiten. Die Nachrichten entstammen Meldungen der slowakischen Presseagentur TASR.
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1: Das Ministerium für Tourismus und Sport unterstützt die Initiative des slowakischen Hotel- und Restaurantverbands AHRS, hierzulande eine einheitliche Hotelklassifizierung nach der Hotelstars Union einzuführen. Man verspricht sich davon mehr Transparenz und Vergleichbarkeit der Dienstleistungen. Darüber informierten die Staatssekretärin des Ministeriums Jana Stilichova und der Präsident des Hotelverbandes Marek Harbulak auf einer Pressekonferenz am Dienstag in Demenovská Dolina. Das Ziel der Einführung einer modernen Klassifizierung ist es, die Qualität der Dienstleistungen für die Besucher zu steigern und zu garantieren, sagte Jana Stilichova und fügte hinzu. Wir haben die Vorbereitungen für eine moderne Klassifizierung von Beherbergungsbetrieben eingeleitet. Ich hoffe und bin überzeugt, dass wir uns mit diesem Schritt den hohen Standards in den entwickelten Tourismusdestinationen annähern. Wie die Staatssekretärin präzisierte, werden Gesetzesentwürfe ausgearbeitet, damit diese Klassifizierung in der Slowakei bereits im nächsten Jahr in Kraft treten kann. Marek Harbulak wies darauf hin, dass die Hotelsterne nicht nur ein Symbol sind, sondern ein klares Versprechen für ein bestimmtes Serviceniveau, das die Gäste erwarten können. Derzeit gäbe es weder Kriterien noch Rechtsvorschriften, die genau festlegen, überlegen, welche Anforderungen ein Hotel erfüllen müsse, um eine bestimmte Anzahl von Sternen zu erhalten, erklärte Harbulak. Die Hoteliers halten sich immer noch an alte Regeln, die in der Vergangenheit durch die Verordnung 277 aus dem Jahr 2008 geregelt waren. Die Verordnung wurde aufgehoben und da wir seit 2022 keine Kriterien mehr haben, wenden sich nicht nur Hoteliers, sondern auch Reisebüros und deren Gäste mit der Frage an uns, was sie erwarten können, welche Kriterien gelten, was sie von einem 3-Sterne-Hotel erwarten können, das sie buchen möchten. Deshalb haben wir diese Anfragen und Anforderungen aufgegriffen und wollen ein neues System einführen, das hier gelten wird. Es werden klare Kriterien sein, dieselben Kriterien wie in anderen Ländern. Die Slowakei trat im April auf der 11. Generalversammlung in Cork als 22. Mitglied der Hotel Stars Union bei. Der slowakische Hotel- und Restaurantverband zählt knapp 480 Mitglieder, darunter mehr als 310 Beherbergungsbetriebe.
2: Guten Tag, liebe Hörerinnen und Hörer und herzlich willkommen zum Magazin von Radio Slowakei International. Am Mischpult begrüßt Sie Eva Majelska und am Mikrofon ist Juraj Pavlovic. In der heutigen Ausgabe begeben wir uns in die Eishöhle in Dobšiná. Danach werfen wir einen Blick auf die Erdbeben, denn auch in der Slowakei sind sie keine Seltenheit. Wir wünschen Ihnen angenehmes Zuhören.
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2: Die Dobšiná-Eishöhle in der Slowakei ist die größte Eishöhle der Welt außerhalb der Alpen. Seit Jahren untersuchen Wissenschaftler verschiedener Universitäten den 27 Meter dicken Eiskörper im Inneren der Höhle. Sie wollen seine genauen Maße bestimmen und zugleich klären, ob infolge des Klimawandels Eis verloren geht. Gerade die gewaltige Eismasse macht die Dobšiná-Eishöhle so außergewöhnlich. Sie liegt vergleichsweise niedrig, knapp unter 1000 Metern über dem Meeresspiegel und zugleich in der gemäßigten Klimazone, sagt die Geoökologin Laura Duschekova von der slowakischen Höhlenverwaltung.
1: Die Dobšiná-Eishöhle ist noch weit davon entfernt, von der Liste der Eishöhlen gestrichen zu werden. Es gibt hier immer noch rund 110.000 Kubikmeter Eis. Die Folgen des Klimawandels und den Rückgang des Eises beobachten wir aber auch hier. In den oberen Teilen der Höhle ist die Temperatur seit 2008 um 1 bis 1,5 Grad Celsius gestiegen. Die unteren Bereiche sind, was die Lufttemperatur anbelangt, stabiler, doch im oberen Teil wird es bereits wärmer.
2: Die Forschenden befassen sich dabei nicht nur mit der langfristigen Beobachtung der klimatischen Bedingungen. Seit 2022 vermessen sie das Eis in der Höhle regelmäßig auch mit Hilfe des Laserscannings. Auf diese Weise gewinnen sie neue, besonders präzise Daten.
1: Wir haben inzwischen die Daten von 3 Wintern und 3 Sommern ausgewertet. Allein im letzten Jahr ist das Eis im Sommer um ganze 600 Kubikmeter geschrumpft. Ein riesiges Problem sind heftige Sommerregen, denn sie bringen Wärme in die Höhle und lassen das Eis rasant schmelzen. Zugleich fällt im Winter weniger Schnee und es gibt weniger Frost. Insgesamt beobachten wir also immer größere Eisverluste im Sommer und geringere Zuwächse im Winter.
2: Das Eis in der Dobšiná-Eishöhle sammelt sich schon seit sehr langer Zeit. Sein genaues Alter zu bestimmen, ist allerdings nicht immer einfach. Die Forschenden nutzen dafür organisches Material, das im Eis eingeschlossen ist, in diesem Fall vor allem die Überreste von Fledermäusen und deren Guano. Auf diese Weise konnten die ältesten untersuchten Eisschichten auf rund 2600 Jahre datiert werden. Der Eiskörper in der Höhle erneuert und verändert sich dementsprechend mindestens schon seit dieser Zeit. Der Gletscher ist inzwischen auf eine stolze Dicke von 27 Metern angewachsen. Doch auch wenn dieses riesige Massiv auf den ersten Blick völlig starr und unbeweglich wirkt, bemerken selbst regelmäßige Besucher einige Veränderungen. Wie Karol Bartos von der Technischen Universität Košice erklärt, geht es dabei nicht nur um saisonale Eisverluste, sondern auch um die Verformungen an einzelnen Wegen durch die Höhle.
3: Zunächst muss man sich vor Augen führen, dass es sich um eine gewaltige Eismasse handelt. Es sind immerhin mehr als 100.000 Kubikmeter. Dieser gesamte Eiskörper liegt auf einer geneigten Fläche. So fließt er durch sein eigenes Gewicht in einem langsamen Prozess von den oberen in die unteren Bereiche der Höhle. Dabei bewegt er sich jedoch nicht überall gleich schnell. An den Rändern ist diese Bewegung nur minimal. Am stärksten ist sie dagegen in den unteren Bereichen und in der Mitte. Zudem unterscheidet sich die Geschwindigkeit in horizontaler und vertikaler Richtung. In den Bereichen mit der stärksten Bewegung verschiebt sich das Eis pro Jahr im Durchschnitt um 2 bis 3 Zentimeter horizontal und um etwa 1 Zentimeter vertikal.
2: Um solche Bewegungen überhaupt erfassen zu können, reicht das Laserscanning allein nicht aus, denn dafür ist seine Genauigkeit nicht hoch genug. Die Forschenden setzen deshalb zusätzlich auf die digitale Fotogrammetrie, bei der die Veränderungen anhand von Fotografien sichtbar gemacht werden, sowie auf klassische geodätische Messungen mit sogenannten Totalstationen. Einzelne Messpunkte lassen sich dadurch mit einer Genauigkeit von weniger als 1 Millimeter verfolgen. Gemessen wird jeweils zwischen den Jahreszeiten, doch die Wissenschaftler beobachten vor allem den Eisverlust in den oberen Bereichen der Höhle besonders genau. Denn gerade dort schmilzt das Eis am schnellsten, wie Katharina Pukanska von der Technischen Universität Košice erklärt.
4: Seit Beginn unserer Messungen im Jahr 2011 haben wir beim Bodeneis Rückgänge von bis zu 2 Metern festgestellt. Das entspricht einem Volumen von rund 1200 Kubikmetern. Das Schmelzwasser fließt allerdings in die tiefer gelegenen Bereiche der Höhle ab, wo wiederum neues Eis hinzukommt.
2: Für das veränderte Erscheinungsbild der Höhle sind jedoch nicht nur klimatische Veränderungen verantwortlich, sondern auch der Mensch. Verschiedene bauliche Eingriffe im Deckgestein, vor allem aus den 1950er Jahren, führten dazu, dass heute weniger Wasser in die Höhle einsickert als früher. Die Forschenden achten deshalb sehr genau darauf, das Eis durch ihre Messungen nicht zusätzlich zu beschädigen. Seine Dicke bestimmen sie nicht invasiv mit Georadar, ohne graben oder bohren zu müssen. Auf diese Weise haben sie im Laufe der Jahre bereits mehrere Dutzend Radarprofile erstellt und verfügen inzwischen über ein recht detailliertes Bild von der Mächtigkeit der Eismasse. Die Messwerte überprüfen sie zusätzlich durch gravimetrische Untersuchungen. Diese sind durchaus aufwendig, bestätigt Ivan Šulek von der Comenius-Universität Bratislava.
3: An der tiefsten Stelle ist das Eis 27 Meter dick. Die durchschnittliche Dicke der Eisfüllung liegt bei 13 bis 14 Metern. Um die gesamte vereiste Fläche vermessen zu können, müssen wir in verschiedene Bereiche der Höhle gelangen, vor allem durch Abseilen. Dort, wo das Eis bis an die Felswand reicht, müssen wir uns mit den Radargeräten oft sogar kriechend vorarbeiten, damit die Messungen möglichst präzise werden.
2: So ließ sich feststellen, dass das Eis in den oberen Bereichen der Höhle zwar tatsächlich zurückgeht, in den tiefer gelegenen Teilen aber zunimmt, stellenweise sogar um 3 bis 4 Meter. Der Eiskörper der Dobšiná-Eishöhle verschwindet nicht einfach, er verändert und verlagert sich und reagiert sensibel auf die äußeren Einflüsse. Gerade deshalb wollen die Forschenden seine Entwicklung auch in den kommenden Jahren weiter beobachten. Denn die größte Eishöhle der Slowakei ist nicht nur ein außergewöhnliches Naturdenkmal, sondern auch ein empfindlicher Zeuge langfristiger Veränderungen in ihrer Umgebung.
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2: Auch unser nächster Beitrag führt uns gewissermaßen unter die Erdoberfläche, denn es geht um Erdbeben. Zuvor aber eine kleine musikalische Pause mit der Gruppe Para und ihrem Lied Aceste auf dem Weg.

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1: Sowohl in der Slowakei als auch in Deutschland oder Österreich sind Erdbeben kein alltägliches Ereignis wie etwa in Japan. Und doch haben viele Menschen mitten in Europa schon einmal erlebt, wie es sich anfühlt, wenn sich der Boden plötzlich bewegt. So war es auch am 21. Februar dieses Jahres. Nicht nur Seismologen registrierten die Erschütterungen, auch zahlreiche Bewohner spürten sie deutlich. Nach Angaben der Messstationen erreichte das Beben eine Magnitude von 4,3. Das Epizentrum lag in der südslowakischen Gemeinde Rohovce an der Donau, nur wenige Kilometer von der Hauptstadt Bratislava entfernt. Auf den Hauptstoß folgte eine Serie von 32 Nachbeben. Das stärkste erreichte eine Magnitude von 2,8. Gemessen an der freigesetzten Energie war es damit rund 180 Mal schwächer als das Hauptbeben. Welche Bewegungen in der Erdkruste hinter diesem jüngsten Erdbeben auf dem Gebiet der Slowakei standen, erklärt nun der Geologe Jan Madaras vom Institut für Geowissenschaften an der Slowakischen Akademie der Wissenschaften.
2: Die Ursache von Erdbeben, nicht nur bei uns, sondern in der gesamten Mittelmeerregion, also von Afrika über das Mittelmeer bis hin zu unserem Gebiet, ist der ständige Druck der afrikanischen Platte auf die europäische. Das führt vor allem im Mittelmeerraum zu starken Beben. Das ist allgemein bekannt. Diese großen tektonischen Platten sind aber in kleinere Einheiten untergliedert. Dazu gehört auch die sogenannte Al-Kapa-Platte, eine Abkürzung für Alpen, Karpaten und das Pannonische Becken. Und wie bei den starken Erdbeben bei den großen Platten entstehen auch kleinere Beben innerhalb dieser kleineren Platten.
1: Auch das jüngste Erdbeben in der Südslowakei hatte seinen Ursprung in der Al-Kapa-Platte, sagt Jan Madaras. Auslöser war demnach eine Blattverschiebung, also eine seitliche Versetzung entlang einer Störung. Das Hypozentrum lag in rund 8 Kilometern Tiefe in kristallinem Gestein des Al-Kapa-Blocks unter den Sedimentschichten des Donautieflands. In der Westslowakei sind Erdbeben mit einer Magnitude um 4 keine absolute Ausnahme. Seismologen verzeichnen dort seit langem zwei markante Häufungen von Epizentren. Zum einen im Gebiet der kleinen Karpaten, rund um Pernek und Dobra Voda, zum anderen im Raum der Stadt Komarno, im äußersten Süden des Landes. Auch deshalb waren die jüngsten Erschütterungen für Fachleute keine große Überraschung, betont der Seismologe Peter Mozo von der Fakultät für Mathematik, Physik und Informatik der Comenius-Universität in Bratislava.
3: Sowohl die Karte der seismologisch lokalisierten Erdbeben als auch die Karte der Beben mit makroseismischen Auswirkungen, die bis zu den ältesten Angaben aus dem Jahr 1043 zurückreicht und bei der wir uns nur auf historische Dokumente stützen können, zeigen klar, die Slowakei gehört zu den Ländern mit einer moderaten Erdbebenaktivität. So sollte es uns nicht überraschen, wenn Epizentren schwächerer Beben praktisch fast überall im Land auftreten. In den traditionellen Herdgebieten gibt es aber auch Epizentren stärkerer Erdbeben. Unser Gebiet ist tektonisch aktiv und zugleich ist der Zeitraum, in dem wir die Erdbeben seismologisch überwachen, noch so kurz, dass wir nicht ausreichend Informationen darüber haben, wo überall ein Beben entstehen kann.
1: In den letzten 1000 Jahren gab es auf dem Gebiet der heutigen Slowakei mehrere hundert wahrnehmbare Erdbeben. Die relativ kleine Anzahl erfasster Beben ist eine Folge der sehr seltenen und unzureichenden Dokumentation. Eine Wende kam erst mit der Verwaltungsreform, die von Maria Theresia eingeführt wurde, und selbstverständlich auch später mit modernen seismologischen Messungen. Das historisch stärkste Erdbeben auf dem Gebiet der heutigen Slowakei hat sich 1763 in Komarno ereignet, sagt Peter Mozo.
3: Das Erdbeben vom Juni 1763 forderte 63 Todesopfer und verletzte weitere 120 Menschen. Nach einigen Angaben, die derzeit noch überprüft werden, beziehen sich diese Zahlen womöglich nur auf Personen, die der katholischen Kirche angehörten. Evangelische Opfer könnten dabei nicht vollständig vollständig erfasst worden sein und ihre Zahl wäre dann möglicherweise mit jener der Katholiken vergleichbar. Das ist allerdings noch ein Gegenstand der Verifizierung. Bei diesem Beben wurden in Komárno rund 91% aller Häuser beschädigt. Im Jahr 1783 folgte dort ein weiteres, etwas schwächeres Erdbeben, das dennoch mehr als 500 Häuser beschädigte und das Ende der militärischen Festung von Komárno bedeutete. In der Region wurde auch später, über etwa ein Jahrhundert hinweg, verstärkt seismische Aktivität registriert.
1: Seitdem waren die spürbaren Erdbeben der Slowakei insgesamt seltener und meist schwächer. Das letzte stärkere Ereignis registrierten Fachleute 1906 in den Karpaten bei Dobra Voda. Genau solche längeren Ruhephasen sind aus Sicht der Seismologie aber auch heikel, denn in den tektonisch aktiven Regionen können sich in dieser Zeit Spannungen im Gestein weiter aufbauen und sich dann irgendwann in einem neuen Beben entladen.
3: Im Grunde genommen wächst seit dem Erdbeben bei Dobra Voda im Jahr 1906 auf dem Gebiet der Slowakei ein Defizit an Energie, die sich durch die Erdbeben freisetzt. Auch deshalb wäre es bei der tektonischen Aktivität hier nicht überraschend, wenn es zu einem neuen Erdbeben kommt. Nicht nur in den traditionellen Herdgebieten, sondern auch anderswo.
1: Aus geologischer Sicht ist die Slowakei eine vergleichsweise junge und damit auch dynamische Region, weil sie Teil des alpin-karpatisch-himalaischen Systems junger Gebirge ist, meint der Geologe Jan Madaras. Im Mittelmeerraum ist dieser tektonische Wandel besonders ausgeprägt und wird auch durch zahlreiche starke Erdbeben sichtbar. Die Slowakei liegt etwas abseits, die tektonische Entwicklung hier ist älter, doch im Land gibt es weiterhin mehrere tektonisch aktive Zonen. Schauen wir uns diese Gebiete nun gemeinsam mit Jan Madaras genauer an.
2: Dazu gehört zunächst die Region der kleinen Karpaten, also das Gebiet von Bratislava bis in den nördlichen Teil der kleinen Karpaten, bis nach Dobra Voda, wo es ein starkes Erdbeben gab. Dann ist da die bereits erwähnte Gegend um die Stadt Komárno, wo die Mikroplatten Alkapa und Tisa aufeinandertreffen und die Urbanovo-Diosjene-Raba-Bruchzone bilden. Sie ist Teil einer größeren Verwerfungszone, weswegen es dort in der Vergangenheit zu starken Erdbeben kam. Aktiv ist aber auch die Region entlang des Vágtals, von Trenčín bis Žilina, einschließlich des Reizbeckens. Dort gab es 1858 ebenfalls ein relativ starkes Erdbeben, das auch die Stadt Žilina beschädigte.
1: Weiter geht es entlang des Karpatenbogens in die Zips und Tatra, die ebenfalls ein geologisch junges Gebirge ist. Es hat sich in relativ kurzer Zeit stark gehoben und Störungszonen sind dort bis heute vorhanden. Erdbeben traten aber auch in der Mittelslowakei auf, etwa im Raum Banská Štiavnica, Kremnica oder Banská Bystrica. Dort verläuft die sogenannte Čertovica-Linie, eine Störungszone, die die Grenze zwischen zwei größeren geologischen Blöcken markiert.
2: Und schließlich schauen wir noch in den Osten, und zwar auf die Region Semplin, beziehungsweise ins Grenzgebiet zur Ukraine. Auch dort haben wir eine vergleichsweise aktive tektonische Zone. Dort ereignete sich ein Erdbeben erst vor kurzem, im Jahr 2023.
1: Die seismische Gefährdung ist im Land nicht überall gleich verteilt. Während manche Zonen eher sporadisch aktiv werden, gibt es auch Regionen, die in den Karten der Seismologen immer wieder auffallen. Als besonders risikoreich gilt dabei weiterhin der Raum Komárno im Süden der Slowakei, abseits der Karpaten im Donautiefland.
2: Es ist ein Flachland und die Bruchlinien sieht man dort nicht direkt, weil sie tief unter den Sedimenten verborgen sind, die die Donau abgelagert hat. Trotzdem ist die Region tektonisch sehr aktiv. Das gilt auch weiter südlich für Ungarn, denn auch wenn es auf den ersten Blick nicht so aussieht, ist Ungarn seismisch sogar noch aktiver als die Slowakei.
1: Eine mächtige Sedimentschicht schützt eine Region an der Oberfläche aus seismologischer Sicht nicht. Im Gegenteil, sie kann die Erschütterungen sogar verstärken. Jan Madaras verweist dafür auf ein bekanntes Beispiel, und zwar das Erdbeben von 1985 in Mexiko. Die größten Schäden wurden damals in der Hauptstadt registriert, dort, wo viele Gebäude auf weichen Sedimentböden errichtet wurden.
2: Was die Erdbebenauswirkungen anbelangt, ist das deutlich ungünstiger als ein fester Felsuntergrund. Es ist ähnlich, wie wenn man einen Stein ins Wasser wirft und die entstehenden Wellen miteinander interferieren. Auch seismische Wellen werden an den festen Rändern eines Beckens reflektiert und bewegen sich dann in der Füllung weiter, also in schwach verfestigten Sedimenten. Größere Schäden entstehen, weil die Welle so mehrere Male hin und her läuft.
1: Zur Erfassung seismischer Wellen, nicht nur im Raum Komárno, sondern in der gesamten Slowakei, dient ein Netz von Messstationen. Das Institut für Geowissenschaften der Slowakischen Akademie der Wissenschaften betreibt einen seismischen Dienst, der Erdbeben überwacht und auswertet.
2: Wir haben ein nationales Netz seismischer Stationen aufgebaut. Das sind derzeit 15 Stationen, die über die ganze Slowakei verteilt sind. Heute ist dieses Monitoring wirklich auf einem guten Niveau. Daneben gibt es aber auch lokale Messnetze, zum Beispiel im Umfeld der Kernkraftwerke Jaslovske Bohunice und Mochovce. Weitere 7 Stationen betreibt im Osten der Slowakei die Comenius-Universität. Zusätzliche temporäre Messstationen entstanden außerdem im Rahmen internationaler Projekte, wie etwa Adria Array, das mehrere hundert Stationen in Mittel- und Südosteuropa installiert hat. Insgesamt gibt es damit derzeit in der Slowakei rund 50 bis 60 seismische Stationen.
1: Die Seismologen können sich zudem auf Daten aus den Nachbarländern stützen. Sie stehen nicht nur mit Kolleginnen und Kollegen in Ungarn in Kontakt, wie es eben beim jüngsten Erdbeben der Fall war, sondern auch mit Fachleuten in Österreich, Tschechien und Polen und solange es möglich war, auch mit Partnern in der Ukraine. So entsteht aus vielen Messpunkten ein präziseres Bild. Das war unser heutiges Magazin von Radio Slowakei International. Eva Medelská am Mischpult und Jurej Pavlovic am Mikrofon danken Ihnen fürs Zuhören und wünschen noch einen schönen Tag. Bis zum nächsten Mal. Auf Wiederhören.
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1: Guten Tag, am Mikrofon begrüßt Sie Marika Antaschowa.
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1: Albanischer Präsident Begay besuchte die Slowakei. Regierungschef Fico informierte sich in Wien über sozialen Wohnungsbau. Außenminister Blanar auf Dienstreise in Finnland. Staatspräsident Albaniens Bajram Begay ist am Dienstag zu einem offiziellen Besuch in der Slowakei eingetroffen. Es handelt sich um den historisch ersten Besuch eines albanischen Staatsoberhaupts in der Slowakei, dessen Ziel es ist, eine intensivere Zusammenarbeit zwischen den Ländern aufzubauen. Das offizielle Programm in Bratislava beginnt am heutigen Mittwoch mit einem Treffen mit seinem slowakischen Amtskollegen Peter Pellegrini und einer Plenarsitzung. Im Anschluss daran legen beide Präsidenten am Denkmal Tor der Freiheit in Devin Grenze nieder, um den Opfern des totalitären Regimes ihre Ehrerbietung zu erweisen. Der albanische Präsident trifft sich in der Slowakei auch mit dem Regierungschef Robert Fico und dem Nationalratsvorsitzenden Richard Raschi. Der slowakische Ministerpräsident Robert Fico war am Dienstag in Wien zu Besuch. Hauptthema waren Erkenntnisse über den Mietwohnungsbau in Österreich sowie Impulse für die Entwicklung des Mietwohnungsbaus in der Slowakei. Gemeinsam mit der Leiterin der Agentur für staatlich geförderten Mietwohnungsbau Eva Lisova traf er sich mit dem Wiener Bürgermeister Michael Ludwig und besuchte das Stadtentwicklungsprojekt Seestadt Aspern. Man könne das nicht vergleichen, denn Österreich verfüge im Bau von Mietwohnungen über eine mehr als 80-jährige Tradition, stellte Fico nachher in einem sozialen Netzwerk fest und fuhr fort. Wir können uns jedoch stark davon inspirieren lassen und österreichische Investmentgesellschaften, die beim Bau von Mietwohnungen in Österreich so aktiv sind, davon überzeugen, auch dem slowakischen Regierungsprogramm zu vertrauen und nicht zu zögern, in slowakischen Städten in Mietwohnungen zu investieren. Laut dem Regierungsamt leben mehr als 75% der Einwohner Wiens in einer kommunalen oder subventionierten Wohnung, während in der Slowakei Mietwohnungen nur 1-2% des Wohnungsbestands ausmachen. Der slowakische Außenminister Juraj Blanár ist auf Dienstreise in Finnland. Ziel ist es, die bilateralen Beziehungen zu stärken und die Partnerschaft zwischen der Slowakei und Finnland weiterzuentwickeln. Am heutigen Mittwoch sind in Helsinki Gespräche mit der finnischen Außenministerin Elina Valtonen und dem Chef des Auswärtigen Ausschusses des finnischen Parlaments Johannes Koskinen geplant. Am Donnerstag wird Blanár ein Honorarkonsulat der Slowakei in Tampere eröffnen, das zur Stärkung der Handels-, Kultur- und zwischenmenschlichen Beziehungen beitragen soll. Angesetzt ist auch ein Treffen mit Vertretern der finnischen Handelskammer über Möglichkeiten zur Entwicklung der wirtschaftlichen Kooperation, Innovationen und Investitionsmöglichkeiten. Die Nachrichten entstammen Meldungen der slowakischen Presseagentur der ASR.
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1: Das Ministerium für Tourismus und Sport unterstützt die Initiative des slowakischen Hotel- und Restaurantverbands AHRS, hierzulande eine einheitliche Hotelklassifizierung nach der Hotel Stars Union einzuführen. Man verspricht sich davon mehr Transparenz und Vergleichbarkeit der Dienstleistungen. Darüber informierten die Staatssekretärin des Ministeriums Jana Stilichova und der Präsident des Hotelverbandes Marek Harbulák auf einer Pressekonferenz am Dienstag in Demenovská Dolina. Das Ziel der Einführung einer modernen Klassifizierung ist es, die Qualität der Dienstleistungen für die Besucher zu steigern und zu garantieren, sagte Jana Stilichova und fügte hinzu. Wir haben die Vorbereitungen für eine moderne Klassifizierung von Beherbergungsbetrieben eingeleitet. Ich hoffe und bin überzeugt, dass wir uns mit diesem Schritt den hohen Standards in den entwickelten Tourismusdestinationen annähern. Wie die Staatssekretärin präzisierte, werden Gesetzesentwürfe ausgearbeitet, damit diese Klassifizierung in der Slowakei bereits im nächsten Jahr in Kraft treten kann. Marek Harbulák wies darauf hin, dass die Hotelsterne nicht nur ein Symbol sind, sondern ein klares Versprechen für ein bestimmtes Serviceniveau, das die Gäste erwarten können. Derzeit gäbe es weder Kriterien noch Rechtsvorschriften, Regeln, die genau festlegen, welche Anforderungen ein Hotel erfüllen müsse, um eine bestimmte Anzahl von Sternen zu erhalten, erklärte Harbulak. Die Hoteliers halten sich immer noch an alte Regeln, die in der Vergangenheit durch die Verordnung 277 aus dem Jahr 2008 geregelt waren. Die Verordnung wurde aufgehoben und da wir seit 2022 keine Kriterien mehr haben, wenden sich nicht nur Hoteliers, sondern auch Reisebüros und deren Gäste mit der Frage an uns, was sie erwarten können, welche Kriterien gelten, was sie von einem 3-Sterne-Hotel erwarten können, das sie buchen möchten. Deshalb haben wir diese Anfragen und Anforderungen aufgegriffen und wollen ein neues System einführen, das hier gelten wird. Es werden klare Kriterien sein, dieselben Kriterien wie in anderen Ländern. Die Slowakei trat im April auf der 11. Generalversammlung in Cork als 22. Mitglied der Hotel Stars Union bei. Der slowakische Hotel- und Restaurantverband zählt knapp 480 Mitglieder, darunter mehr als 310 Beherbergungsbetriebe.
2: Guten Tag, liebe Hörerinnen und Hörer, und herzlich willkommen zum Magazin von Radio Slowakei International. Am Mischpult begrüßt Sie Eva Majelska und am Mikrofon ist Juraj Pavlovic. In der heutigen Ausgabe begeben wir uns in die Eishöhle in Dobšiná. Danach werfen wir einen Blick auf die Erdbeben, denn auch in der Slowakei sind sie keine Seltenheit. Wir wünschen Ihnen ein angenehmes Zuhören.
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2: Die Dobšiná-Eishöhle in der Slowakei ist die größte Eishöhle der Welt außerhalb der Alpen. Seit Jahren untersuchen Wissenschaftler verschiedener Universitäten den 27 Meter dicken Eiskörper im Inneren der Höhle. Sie wollen seine genauen Maße bestimmen und zugleich klären, ob infolge des Klimawandels Eis verloren geht. Gerade die gewaltige Eismasse macht die Dobšiná-Eishöhle so außergewöhnlich. Sie liegt vergleichsweise niedrig, knapp unter 1000 Metern über dem Meeresspiegel und zugleich in der gemäßigten Klimazone, sagt die Geoökologin Laura Duscheková von der slowakischen Höhlenverwaltung.
1: Die Dobšiná-Eishöhle ist noch weit davon entfernt, von der Liste der Eishöhlen gestrichen zu werden. Es gibt hier immer noch rund 110.000 Kubikmeter Eis. Die Folgen des Klimawandels und den Rückgang des Eises beobachten wir aber auch hier. In den oberen Teilen der Höhle ist die Temperatur seit 2008 um 1 bis 1,5 Grad Celsius gestiegen. Die unteren Bereiche sind, was die Lufttemperatur anbelangt, stabiler, doch im oberen Teil wird es bereits wärmer.
2: Die Forschenden befassen sich dabei nicht nur mit der langfristigen Beobachtung der klimatischen Bedingungen. Seit 2022 vermessen sie das Eis in der Höhle regelmäßig auch mit Hilfe des Laserscannings. Auf diese Weise gewinnen sie neue, besonders präzise Daten.
1: Wir haben inzwischen die Daten von 3 Wintern und 3 Sommern ausgewertet. Allein im letzten Jahr ist das Eis im Sommer um ganze 600 Kubikmeter geschrumpft. Ein riesiges Problem sind heftige Sommerregen, denn sie bringen Wärme in die Höhle und lassen das Eis rasant schmelzen. Zugleich fällt im Winter weniger Schnee und es gibt weniger Frost. Insgesamt beobachten wir also immer größere Eisverluste im Sommer und geringere Zuwächse im Winter.
2: Das Eis in der Dobšiná-Eishöhle sammelt sich schon seit sehr langer Zeit. Sein genaues Alter zu bestimmen, ist allerdings nicht immer einfach. Die Forschenden nutzen dafür organisches Material, das im Eis eingeschlossen ist, in diesem Fall vor allem die Überreste von Fledermäusen und deren Guano. Auf diese Weise konnten die ältesten untersuchten Eisschichten auf rund 2600 Jahre datiert werden. Der Eiskörper in der Höhle erneuert und verändert sich dementsprechend mindestens schon seit dieser Zeit. Der Gletscher ist inzwischen auf eine stolze Dicke von 27 Metern angewachsen. Doch auch wenn dieses riesige Massiv auf den ersten Blick völlig starr und unbeweglich wirkt, bemerken selbst regelmäßige Besucher einige Veränderungen. Wie Karol Bartosch von der Technischen Universität Košice erklärt, geht es dabei nicht nur um saisonale Eisverluste, sondern auch um die Verformungen an einzelnen Wegen durch die Höhle.
3: Zunächst muss man sich vor Augen führen, dass es sich um eine gewaltige Eismasse handelt. Es sind immerhin mehr als 100.000 Kubikmeter. Dieser gesamte Eiskörper liegt auf einer geneigten Fläche. So fließt er durch sein eigenes Gewicht in einem langsamen Prozess von den oberen in die unteren Bereiche der Höhle. Dabei bewegt er sich jedoch nicht überall gleich schnell. An den Rändern ist diese Bewegung nur minimal. Am stärksten ist sie dagegen in den unteren Bereichen und in der Mitte. Zudem unterscheidet sich die Geschwindigkeit in horizontaler und vertikaler Richtung. In den Bereichen mit der stärksten Bewegung verschiebt sich das Eis pro Jahr im Durchschnitt um 2 bis 3 Zentimeter horizontal und um etwa 1 Zentimeter vertikal.
2: Um solche Bewegungen überhaupt erfassen zu können, reicht das Laserscanning allein nicht aus, denn dafür ist seine Genauigkeit nicht hoch genug. Die Forschenden setzen deshalb zusätzlich auf die digitale Fotogrammetrie, bei der die Veränderungen anhand von Fotografien sichtbar gemacht werden, sowie auf klassische geodätische Messungen mit sogenannten Totalstationen. Einzelne Messpunkte lassen sich dadurch mit einer Genauigkeit von weniger als 1 Millimeter verfolgen. Gemessen wird jeweils zwischen den Jahreszeiten, doch die Wissenschaftler beobachten vor allem den Eisverlust in den oberen Bereichen der Höhle besonders genau. Denn gerade dort schmilzt das Eis am schnellsten, wie Katharina Pukanska von der Technischen Universität Košice erklärt.
4: Seit Beginn unserer Messungen im Jahr 2011 haben wir beim Bodeneis Rückgänge von bis zu 2 Metern festgestellt. Das entspricht einem Volumen von rund 1200 Kubikmetern. Das Schmelzwasser fließt allerdings in die tiefer gelegenen Bereiche der Höhle ab, wo wiederum neues Eis hinzukommt.
2: Für das veränderte Erscheinungsbild der Höhle sind jedoch nicht nur klimatische Veränderungen verantwortlich, sondern auch der Mensch. Verschiedene bauliche Eingriffe im Deckgestein, vor allem aus den 1950er Jahren, führten dazu, dass heute weniger Wasser in die Höhle einsickert als früher. Die Forschenden achten deshalb sehr genau darauf, das Eis durch ihre Messungen nicht zusätzlich zu beschädigen. Seine Dicke bestimmen sie nicht invasiv mit Georadar, ohne graben oder bohren zu müssen. Auf diese Weise haben sie im Laufe der Jahre bereits mehrere Dutzend Radarprofile erstellt und verfügen inzwischen über ein recht detailliertes Bild von der Mächtigkeit der Eismasse. Die Messwerte überprüfen sie zusätzlich durch gravimetrische Untersuchungen. Diese sind durchaus aufwendig, bestätigt Ivan Šulek von der Comenius-Universität Bratislava.
3: An der tiefsten Stelle ist das Eis 27 Meter dick. Die durchschnittliche Dicke der Eisfüllung liegt bei 13 bis 14 Metern. Um die gesamte vereiste Fläche vermessen zu können, müssen wir in verschiedene Bereiche der Höhle gelangen, vor allem durch Abseilen. Dort, wo das Eis bis an die Felswand reicht, müssen wir uns mit den Radargeräten oft sogar kriechend vorarbeiten, damit die Messungen möglichst präzise werden.
2: So ließ sich feststellen, dass das Eis in den oberen Bereichen der Höhle zwar tatsächlich zurückgeht, in den tiefer gelegenen Teilen aber zunimmt, stellenweise sogar um 3 bis 4 Meter. Der Eiskörper der Dobšiná-Eishöhle verschwindet nicht einfach, er verändert und verlagert sich und reagiert sensibel auf die äußeren Einflüsse. Gerade deshalb wollen die Forschenden seine Entwicklung auch in den kommenden Jahren weiter beobachten. Denn die größte Eishöhle der Slowakei ist nicht nur ein außergewöhnliches Naturdenkmal, sondern auch ein empfindlicher Zeuge langfristiger Veränderungen in ihrer Umgebung.
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2: Auch unser nächster Beitrag führt uns gewissermaßen unter die Erdoberfläche, denn es geht um Erdbeben. Zuvor aber eine kleine musikalische Pause mit der Gruppe Para und ihrem Lied Na ceste, auf dem Weg.

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1: Sowohl in der Slowakei als auch in Deutschland oder Österreich sind Erdbeben kein alltägliches Ereignis wie etwa in Japan. Und doch haben viele Menschen mitten in Europa schon einmal erlebt, wie es sich anfühlt, wenn sich der Boden plötzlich bewegt. So war es auch am 21. Februar dieses Jahres. Nicht nur Seismologen registrierten die Erschütterungen, auch zahlreiche Bewohner spürten sie deutlich. Nach Angaben der Messstationen erreichte das Beben eine Magnitude von 4,3. Das Epizentrum lag in der südslowakischen Gemeinde Rohovce an der Donau, nur wenige Kilometer von der Hauptstadt Bratislava entfernt. Auf den Hauptstoß folgte eine Serie von 32 Nachbeben. Das stärkste erreichte eine Magnitude von 2,8. Gemessen an der freigesetzten Energie war es damit rund 180 Mal schwächer als das Hauptbeben. Welche Bewegungen in der Erdkruste hinter diesem jüngsten Erdbeben auf dem Gebiet der Slowakei standen, erklärt nun der Geologe Jan Madaras vom Institut für Geowissenschaften an der Slowakischen Akademie der Wissenschaften.
2: Die Ursache von Erdbeben, nicht nur bei uns, sondern in der gesamten Mittelmeerregion, also von Afrika über das Mittelmeer bis hin zu unserem Gebiet, ist der ständige Druck der afrikanischen Platte auf die europäische. Das führt vor allem im Mittelmeerraum zu starken Beben. Das ist allgemein bekannt. Diese großen tektonischen Platten sind aber in kleinere Einheiten untergliedert. Dazu gehört auch die sogenannte Al-Kapa-Platte, eine Abkürzung für Alpen, Karpaten und das Pannonische Becken. Und wie bei den starken Erdbeben bei den großen Platten entstehen auch kleinere Beben innerhalb dieser kleineren Platten.
1: Auch das jüngste Erdbeben in der Südslowakei hatte seinen Ursprung in der Al-Kapa-Platte, sagt Jan Madaras. Auslöser war demnach eine Blattverschiebung, also eine seitliche Versetzung entlang einer Störung. Das Hypozentrum lag in rund 8 Kilometern Tiefe in kristallinem Gestein des Al-Kapa-Blocks unter den Sedimentschichten des Donautieflands. In der Westslowakei sind Erdbeben mit einer Magnitude um 4 keine absolute Ausnahme. Seismologen verzeichnen dort seit langem zwei markante Häufungen von Epizentren. Zum einen im Gebiet der kleinen Karpaten, rund um Pernek und Dobra Voda, zum anderen im Raum der Stadt Komarno, im äußersten Süden des Landes. Auch deshalb waren die jüngsten Erschütterungen für Fachleute keine große Überraschung, betont der Seismologe Peter Mozzo von der Fakultät für Mathematik, Physik und Informatik der Comenius-Universität in Bratislava.
3: Sowohl die Karte der seismologisch lokalisierten Erdbeben als auch die Karte der Beben mit makroseismischen Auswirkungen, die bis zu den ältesten Angaben aus dem Jahr 1043 zurückreicht und bei der wir uns nur auf historische Dokumente stützen können, zeigen klar, die Slowakei gehört zu den Ländern mit einer moderaten Erdbebenaktivität. So sollte es uns nicht überraschen, wenn Epizentren schwächerer Beben praktisch fast überall im Land auftreten. In den traditionellen Herdgebieten gibt es aber auch Epizentren stärkerer Erdbeben. Unser Gebiet ist tektonisch aktiv und zugleich ist der Zeitraum, in dem wir die Erdbeben seismologisch überwachen, noch so kurz, dass wir nicht ausreichend Informationen darüber haben, wo überall ein Beben entstehen kann.
1: In den letzten 1000 Jahren gab es auf dem Gebiet der heutigen Slowakei mehrere hundert wahrnehmbare Erdbeben. Die relativ kleine Anzahl erfasster Beben ist eine Folge der sehr seltenen und unzureichenden Dokumentation. Eine Wende kam erst mit der Verwaltungsreform, die von Maria Theresia eingeführt wurde und selbstverständlich auch später mit modernen seismologischen Messungen. Das historisch stärkste Erdbeben auf dem Gebiet der heutigen Slowakei hat sich 1763 in Komarno ereignet, sagt Peter Mozzo.
3: Das Erdbeben vom Juni 1763 forderte 63 Todesopfer und Verletzte.

0: Weitere 120 Menschen. Nach einigen Angaben, die derzeit noch überprüft werden, beziehen sich diese Zahlen womöglich nur auf Personen, die der katholischen Kirche angehörten. Evangelische Opfer könnten dabei nicht vollständig erfasst worden sein und ihre Zahl wäre dann möglicherweise mit jener der Katholiken vergleichbar. Das ist allerdings noch ein Gegenstand der Verifizierung. Bei diesem Beben wurden in Komárno rund 91% aller Häuser beschädigt. Im Jahr 1783 folgte dort ein weiteres, etwas schwächeres Erdbeben, das dennoch mehr als 500 Häuser beschädigte und das Ende der militärischen Festung von Komárno bedeutete. In der Region wurde auch später, über etwa ein Jahrhundert hinweg, verstärkt seismische Aktivität registriert.
1: Seitdem waren die spürbaren Erdbeben der Slowakei insgesamt seltener und meist schwächer. Das letzte stärkere Ereignis registrierten Fachleute 1906 in den Karpaten bei Dobravoda. Genau solche längeren Ruhephasen sind aus Sicht der Seismologie aber auch heikel, denn in den tektonisch aktiven Regionen können sich in dieser Zeit Spannungen im Gestein weiter aufbauen und sich dann irgendwann in einem neuen Beben entladen.
0: Im Grunde genommen wächst seit dem Erdbeben bei Dobravoda im Jahr 1906 auf dem Gebiet der Slowakei ein Defizit an Energie, die sich durch die Erdbeben freisetzt. Auch deshalb wäre es bei der tektonischen Aktivität hier nicht überraschend, wenn es zu einem neuen Erdbeben kommt. Nicht nur in den traditionellen Herdgebieten, sondern auch anderswo.
1: Aus geologischer Sicht ist die Slowakei eine vergleichsweise junge und damit auch dynamische Region, weil sie Teil des alpin-karpatisch-himalaischen Systems junger Gebirge ist, meint der Geologe Jan Madaras. Im Mittelmeerraum ist dieser tektonische Wandel besonders ausgeprägt und wird auch durch zahlreiche starke Erdbeben sichtbar. Die Slowakei liegt etwas abseits, die tektonische Entwicklung hier ist älter, doch im Land gibt es weiterhin mehrere tektonisch aktive Zonen. Schauen wir uns diese Gebiete nun gemeinsam mit Jan Madaras genauer an.
2: Dazu gehört zunächst die Region der kleinen Karpaten, also das Gebiet von Bratislava bis in den nördlichen Teil der kleinen Karpaten, bis nach Dobravoda, wo es ein starkes Erdbeben gab. Dann ist da die bereits erwähnte Gegend um die Stadt Komárno, wo die Mikroplatten Alkapa und Tisa aufeinandertreffen und die Urbanovo-Diosjene-Raba-Bruchzone bilden. Sie ist Teil einer größeren Verwerfungszone, weswegen es dort in der Vergangenheit zu starken Erdbeben kam. Aktiv ist aber auch die Region entlang des Vágtals, von Trenčín bis Žilina, einschließlich des Rajec-Beckens. Dort gab es 1858 ebenfalls ein relativ starkes Erdbeben, das auch die Stadt Žilina beschädigte.
1: Weiter geht es entlang des Karpatenbogens in die Zips und Tatra, die ebenfalls ein geologisch junges Gebirge ist. Es hat sich in relativ kurzer Zeit stark gehoben und Störungszonen sind dort bis heute vorhanden. Erdbeben traten aber auch in der Mittelslowakei auf, etwa im Raum Banská Štiavnica, Kremnica oder Banská Bystrica. Dort verläuft die sogenannte Čertovica-Linie, eine Störungszone, die die Grenze zwischen zwei größeren geologischen Blöcken markiert.
2: Und schließlich schauen wir noch in den Osten, und zwar auf die Region Semplin, beziehungsweise ins Grenzgebiet zur Ukraine. Auch dort haben wir eine vergleichsweise aktive tektonische Zone. Dort ereignete sich ein Erdbeben erst vor kurzem, im Jahr 2023.
1: Die seismische Gefährdung ist im Land nicht überall gleich verteilt. Während manche Zonen eher sporadisch aktiv werden, gibt es auch Regionen, die in den Karten der Seismologen immer wieder auffallen. Als besonders risikoreich gilt dabei weiterhin der Raum Komárno im Süden der Slowakei, abseits der Karpaten im Donautiefland.
2: Es ist ein Flachland und die Bruchlinien sieht man dort nicht direkt, weil sie tief unter den Sedimenten verborgen sind, die die Donau abgelagert hat. Trotzdem ist die Region tektonisch sehr aktiv. Das gilt auch weiter südlich für Ungarn, denn auch wenn es auf den ersten Blick nicht so aussieht, ist Ungarn seismisch sogar noch aktiver als die Slowakei.
1: Eine mächtige Sedimentschicht schützt eine Region an der Oberfläche aus seismologischer Sicht nicht. Im Gegenteil, sie kann die Erschütterungen sogar verstärken. Jan Madaras verweist dafür auf ein bekanntes Beispiel, und zwar das Erdbeben von 1985 in Mexiko. Die größten Schäden wurden damals in der Hauptstadt registriert, dort, wo viele Gebäude auf weichen Sedimentböden errichtet wurden.
2: Was die Erdbebenauswirkungen anbelangt, ist das deutlich ungünstiger als ein fester Felsuntergrund. Es ist ähnlich, wie wenn man einen Stein ins Wasser wirft und die entstehenden Wellen miteinander interferieren. Auch seismische Wellen werden an den festen Rändern eines Beckens reflektiert und bewegen sich dann in der Füllung weiter, also in schwach verfestigten Sedimenten. Größere Schäden entstehen, weil die Welle so mehrere Male hin und her läuft.
1: Zur Erfassung seismischer Wellen, nicht nur im Raum Komárno, sondern in der gesamten Slowakei, dient ein Netz von Messstationen. Das Institut für Geowissenschaften der Slowakischen Akademie der Wissenschaften betreibt einen seismischen Dienst, der Erdbeben überwacht und auswertet.
2: Wir haben ein nationales Netz seismischer Stationen aufgebaut. Das sind derzeit 15 Stationen, die über die ganze Slowakei verteilt sind. Heute ist dieses Monitoring wirklich auf einem guten Niveau. Daneben gibt es aber auch lokale Messnetze, zum Beispiel im Umfeld der Kernkraftwerke Jaslovské Bohunice und Mochovce. Weitere 7 Stationen betreibt im Osten der Slowakei die Comenius-Universität. Zusätzliche temporäre Messstationen entstanden außerdem im Rahmen internationaler Projekte, wie etwa Adria Array, das mehrere hundert Stationen in Mittel- und Südosteuropa installiert hat. Insgesamt gibt es damit derzeit in der Slowakei rund 50 bis 60 seismische Stationen.
1: Die Seismologen können sich zudem auf Daten aus den Nachbarländern stützen. Sie stehen nicht nur mit Kolleginnen und Kollegen in Ungarn in Kontakt, wie es eben beim jüngsten Erdbeben der Fall war, sondern auch mit Fachleuten in Österreich, Tschechien und Polen und solange es möglich war, auch mit Partnern in der Ukraine. So entsteht aus vielen Messpunkten ein präziseres Bild. Das war unser heutiges Magazin von Radio Slowakei International. Eva Medelska am Mischpult und Jurej Pavlovic am Mikrofon danken Ihnen fürs Zuhören und wünschen noch einen schönen Tag. Bis zum nächsten Mal. Auf Wiederhören.
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1: Guten Tag, am Mikrofon begrüßt Sie Marika Antaschová.
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1: Albanischer Präsident Begay besuchte die Slowakei. Regierungschef Fico informierte sich in Wien über sozialen Wohnungsbau. Außenminister Blanar auf Dienstreise in Finnland. Staatspräsident Albaniens Bajram Begay ist am Dienstag zu einem offiziellen Besuch in der Slowakei eingetroffen. Es handelt sich um den historisch ersten Besuch eines albanischen Staatsoberhaupts in der Slowakei, dessen Ziel es ist, eine intensivere Zusammenarbeit zwischen den Ländern aufzubauen. Das offizielle Programm in Bratislava beginnt am heutigen Mittwoch mit einem Treffen mit seinem slowakischen Amtskollegen Peter Pellegrini und einer Plenarsitzung. Im Anschluss daran legen beide Präsidenten am Denkmal Tor der Freiheit in Devin Grenze nieder, um den Opfern des totalitären Regimes ihre Ehrerbietung zu erweisen. Der albanische Präsident trifft sich in der Slowakei auch mit dem Regierungschef Robert Fico und dem Nationalratsvorsitzenden Richard Raschi. Der slowakische Ministerpräsident Robert Fico war am Dienstag in Wien zu Besuch. Hauptthema waren Erkenntnisse über den Mietwohnungsbau in Österreich sowie Impulse für die Entwicklung des Mietwohnungsbaus in der Slowakei. Gemeinsam mit der Leiterin der Agentur für staatlich geförderten Mietwohnungsbau Eva Lisova traf er sich mit dem Wiener Bürgermeister Michael Ludwig und besuchte das Stadtentwicklungsprojekt Seestadt Aspern. Man könne das nicht vergleichen, denn Österreich verfüge im Bau von Mietwohnungen über eine mehr als 80-jährige Tradition, stellte Fico nachher in einem sozialen Netzwerk fest und fuhr fort. Wir können uns jedoch stark davon inspirieren lassen und österreichische Investmentgesellschaften, die beim Bau von Mietwohnungen in Österreich so aktiv sind, davon überzeugen, auch dem slowakischen Regierungsprogramm zu vertrauen und nicht zu zögern, in slowakischen Städten in Mietwohnungen zu investieren. Laut dem Regierungsamt leben mehr als 75% der Einwohner Wiens in einer kommunalen oder subventionierten Wohnung, während in der Slowakei Mietwohnungen nur 1-2% des Wohnungsbestands ausmachen. Der slowakische Außenminister Juraj Blanár ist auf Dienstreise in Finnland. Ziel ist es, die bilateralen Beziehungen zu stärken und die Partnerschaft zwischen der Slowakei und Finnland weiterzuentwickeln. Am heutigen Mittwoch sind in Helsinki Gespräche mit der finnischen Außenministerin Elina Valtonen und dem Chef des Auswärtigen Ausschusses des finnischen Parlaments Johannes Koskinen geplant. Am Donnerstag wird Blanár ein Honorarkonsulat der Slowakei in Tampere eröffnen, das zur Stärkung der Handels-, Kultur- und zwischenmenschlichen Beziehungen beitragen soll. Angesetzt ist auch ein Treffen mit Vertretern der finnischen Handelskammer über Möglichkeiten zur Entwicklung der wirtschaftlichen Kooperation, Innovationen und Investitionsmöglichkeiten. Die Nachrichten entstammen Meldungen der slowakischen Presseagentur TASR.
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1: Das Ministerium für Tourismus und Sport unterstützte die Initiative des slowakischen Hotel- und Restaurantverbands AHRS, hierzulande eine einheitliche Hotelklassifizierung nach der Hotel Stars Union einzuführen. Man verspricht sich davon mehr Transparenz und Vergleichbarkeit der Dienstleistungen. Darüber informierten die Staatssekretärin des Ministeriums Jana Stilichova und der Präsident des Hotelverbandes Marek Harbulak auf einer Pressekonferenz am Dienstag in Demenovská Dolina. Das Ziel der Einführung einer modernen Klassifizierung ist es, die Qualität der Dienstleistungen für die Besucher zu steigern und zu garantieren, sagte Jana Stilichova und fügte hinzu. Wir haben die Vorbereitungen für eine moderne Klassifizierung von Beherbergungsbetrieben eingeleitet. Ich hoffe und bin überzeugt, dass wir uns mit diesem Schritt den hohen Standards in den entwickelten Tourismusdestinationen annähern. Wie die Staatssekretärin präzisierte, werden Gesetzesentwürfe ausgearbeitet, damit diese Klassifizierung in der Slowakei bereits im nächsten Jahr in Kraft treten kann. Marek Harbulak wies darauf hin, dass die Hotelsterne nicht nur ein Symbol sind, sondern ein klares Versprechen für ein bestimmtes Serviceniveau, das die Gäste erwarten können. Derzeit gäbe es weder Kriterien noch Rechtsvorschriften, die genau festlegen, überlegen, welche Anforderungen ein Hotel erfüllen müsse, um eine bestimmte Anzahl von Sternen zu erhalten, erklärte Harbulak. Die Hoteliers halten sich immer noch an alte Regeln, die in der Vergangenheit durch die Verordnung 277 aus dem Jahr 2008 geregelt waren. Die Verordnung wurde aufgehoben und da wir seit 2022 keine Kriterien mehr haben, wenden sich nicht nur Hoteliers, sondern auch Reisebüros und deren Gäste mit der Frage an uns, was sie erwarten können, welche Kriterien gelten, was sie von einem 3-Sterne-Hotel erwarten können, das sie buchen möchten. Deshalb haben wir diese Anfragen und Anforderungen aufgegriffen und wollen ein neues System einführen, das hier gelten wird. Es werden klare Kriterien sein, dieselben Kriterien wie in anderen Ländern. Die Slowakei trat im April auf der 11. Generalversammlung in Cork als 22. Mitglied der Hotel Stars Union bei. Der slowakische Hotel- und Restaurantverband zählt knapp 480 Mitglieder, darunter mehr als 310 Beherbergungsbetriebe.
2: Guten Tag, liebe Hörerinnen und Hörer, und herzlich willkommen zum Magazin von Radio Slowakei International. Am Mischpult begrüßt Sie Eva Majelska und am Mikrofon ist Juraj Pavlovic. In der heutigen Ausgabe begeben wir uns in die Eishöhle in Dobšiná. Danach werfen wir einen Blick auf die Erdbeben, denn auch in der Slowakei sind sie keine Seltenheit. Wir wünschen Ihnen ein angenehmes Zuhören.
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2: Die Dobšiná-Eishöhle in der Slowakei ist die größte Eishöhle der Welt außerhalb der Alpen. Seit Jahren untersuchen Wissenschaftler verschiedener Universitäten den 27 Meter dicken Eiskörper im Inneren der Höhle. Sie wollen seine genauen Maße bestimmen und zugleich klären, ob infolge des Klimawandels Eis verloren geht. Gerade die gewaltige Eismasse macht die Dobšiná-Eishöhle so außergewöhnlich. Sie liegt vergleichsweise niedrig, knapp unter 1000 Metern über dem Meeresspiegel und zugleich in der gemäßigten Klimazone, sagt die Geoökologin Laura Duschekova von der slowakischen Höhlenverwaltung.
1: Die Dobšiná-Eishöhle ist noch weit davon entfernt, von der Liste der Eishöhlen gestrichen zu werden. Es gibt hier immer noch rund 110.000 Kubikmeter Eis. Die Folgen des Klimawandels und den Rückgang des Eises beobachten wir aber auch hier. In den oberen Teilen der Höhle ist die Temperatur seit 2008 um 1 bis 1,5 Grad Celsius gestiegen. Die unteren Bereiche sind, was die Lufttemperatur anbelangt, stabiler, doch im oberen Teil wird es bereits wärmer.
2: Die Forschenden befassen sich dabei nicht nur mit der langfristigen Beobachtung der klimatischen Bedingungen. Seit 2022 vermessen sie das Eis in der Höhle regelmäßig auch mit Hilfe des Laserscannings. Auf diese Weise gewinnen sie neue, besonders präzise Daten.
1: Wir haben inzwischen die Daten von 3 Wintern und 3 Sommern ausgewertet. Allein im letzten Jahr ist das Eis im Sommer um ganze 600 Kubikmeter geschrumpft. Ein riesiges Problem sind heftige Sommerregen, denn sie bringen Wärme in die Höhle und lassen das Eis rasant schmelzen. Zugleich fällt im Winter weniger Schnee und es gibt weniger Frost. Insgesamt beobachten wir also immer größere Eisverluste im Sommer und geringere Zuwächse im Winter.
2: Das Eis in der Dobšiná-Eishöhle sammelt sich schon seit sehr langer Zeit. Sein genaues Alter zu bestimmen, ist allerdings nicht immer einfach. Die Forschenden nutzen dafür organisches Material, das im Eis eingeschlossen ist, in diesem Fall vor allem die Überreste von Fledermäusen und deren Guano. Auf diese Weise konnten die ältesten untersuchten Eisschichten auf rund 2600 Jahre datiert werden. Der Eiskörper in der Höhle erneuert und verändert sich dementsprechend mindestens schon seit dieser Zeit. Der Gletscher ist inzwischen auf eine stolze Dicke von 27 Metern angewachsen. Doch auch wenn dieses riesige Massiv auf den ersten Blick völlig starr und unbeweglich wirkt, bemerken selbst regelmäßige Besucher einige Veränderungen. Wie Karol Bartosch von der Technischen Universität Košice erklärt, geht es dabei nicht nur um saisonale Eisverluste, sondern auch um die Verformungen an einzelnen Wegen durch die Höhle.
3: Zunächst muss man sich vor Augen führen, dass es sich um eine gewaltige Eismasse handelt. Es sind immerhin mehr als 100.000 Kubikmeter. Dieser gesamte Eiskörper liegt auf einer geneigten Fläche. So fließt er durch sein eigenes Gewicht in einem langsamen Prozess von den oberen in die unteren Bereiche der Höhle. Dabei bewegt er sich jedoch nicht überall gleich schnell. An den Rändern ist diese Bewegung nur minimal. Am stärksten ist sie dagegen in den unteren Bereichen und in der Mitte. Zudem unterscheidet sich die Geschwindigkeit in horizontaler und vertikaler Richtung. In den Bereichen mit der stärksten Bewegung verschiebt sich das Eis pro Jahr im Durchschnitt um 2 bis 3 Zentimeter horizontal und um etwa 1 Zentimeter vertikal.
2: Um solche Bewegungen überhaupt erfassen zu können, reicht das Laserscanning allein nicht aus, denn dafür ist seine Genauigkeit nicht hoch genug. Die Forschenden setzen deshalb zusätzlich auf die digitale Fotogrammetrie, bei der die Veränderungen anhand von Fotografien sichtbar gemacht werden, sowie auf klassische geodätische Messungen mit sogenannten Totalstationen. Einzelne Messpunkte lassen sich dadurch mit einer Genauigkeit von weniger als 1 Millimeter verfolgen. Gemessen wird jeweils zwischen den Jahreszeiten, doch die Wissenschaftler beobachten vor allem den Eisverlust in den oberen Bereichen der Höhle besonders genau. Denn gerade dort schmilzt das Eis am schnellsten, wie Katharina Pukanska von der Technischen Universität Košice erklärt.
4: Seit Beginn unserer Messungen im Jahr 2011 haben wir beim Bodeneis Rückgänge von bis zu 2 Metern festgestellt. Das entspricht einem Volumen von rund 1200 Kubikmetern. Das Schmelzwasser fließt allerdings in die tiefer gelegenen Bereiche der Höhle ab, wo wiederum neues Eis hinzukommt.
2: Für das veränderte Erscheinungsbild der Höhle sind jedoch nicht nur klimatische Veränderungen verantwortlich, sondern auch der Mensch. Verschiedene bauliche Eingriffe im Deckgestein, vor allem aus den 1950er Jahren, führten dazu, dass heute weniger Wasser in die Höhle einsickert als früher. Die Forschenden achten deshalb sehr genau darauf, das Eis durch ihre Messungen nicht zusätzlich zu beschädigen. Seine Dicke bestimmen sie nicht invasiv mit Georadar, ohne graben oder bohren zu müssen. Auf diese Weise haben sie im Laufe der Jahre bereits mehrere Dutzend Radarprofile erstellt und verfügen inzwischen über ein recht detailliertes Bild von der Mächtigkeit der Eismasse. Die Messwerte überprüfen sie zusätzlich durch gravimetrische Untersuchungen. Diese sind durchaus aufwendig, bestätigt Ivan Šulek von der Comenius-Universität Bratislava.
3: An der tiefsten Stelle ist das Eis 27 Meter dick. Die durchschnittliche Dicke der Eisfüllung liegt bei 13 bis 14 Metern. Um die gesamte vereiste Fläche vermessen zu können, müssen wir in verschiedene Bereiche der Höhle gelangen, vor allem durch Abseilen. Dort, wo das Eis bis an die Felswand reicht, müssen wir uns mit den Radargeräten oft sogar kriechend vorarbeiten, damit die Messungen möglichst präzise werden.
2: So ließ sich feststellen, dass das Eis in den oberen Bereichen der Höhle zwar tatsächlich zurückgeht, in den tiefer gelegenen Teilen aber zunimmt, stellenweise sogar um 3 bis 4 Meter. Der Eiskörper der Dobšiná-Eishöhle verschwindet nicht einfach, er verändert und verlagert sich und reagiert sensibel auf die äußeren Einflüsse. Gerade deshalb wollen die Forschenden seine Entwicklung auch in den kommenden Jahren weiter beobachten. Denn die größte Eishöhle der Slowakei ist nicht nur ein außergewöhnliches Naturdenkmal, sondern auch ein empfindlicher Zeuge langfristiger Veränderungen in ihrer Umgebung.
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2: Auch unser nächster Beitrag führt uns gewissermaßen unter die Erdoberfläche, denn es geht um Erdbeben. Zuvor aber eine kleine musikalische Pause mit der Gruppe Para und ihrem Lied Na ceste, auf dem Weg.

0: Auch zahlreiche Bewohner spürten sie deutlich. Nach Angaben der Messstationen erreichte das Beben eine Magnitude von 4,3. Das Epizentrum lag in der südslowakischen Gemeinde Rohovce an der Donau, nur wenige Kilometer von der Hauptstadt Bratislava entfernt. Auf den Hauptstoß folgte eine Serie von 32 Nachbeben. Das stärkste erreichte eine Magnitude von 2,8. Gemessen an der freigesetzten Energie war es damit rund 180 Mal schwächer als das Hauptbeben. Welche Bewegungen in der Erdkruste hinter diesem jüngsten Erdbeben auf dem Gebiet der Slowakei standen, erklärt nun der Geologe Jan Madaras vom Institut für Geowissenschaften an der Slowakischen Akademie der Wissenschaften.
1: Die Ursache von Erdbeben, nicht nur bei uns, sondern in der gesamten Mittelmeerregion, also von Afrika über das Mittelmeer bis hin zu unserem Gebiet, ist der ständige Druck der afrikanischen Platte auf die europäische. Das führt vor allem im Mittelmeerraum zu starken Beben. Das ist allgemein bekannt. Diese großen tektonischen Platten sind aber in kleinere Einheiten untergliedert. Dazu gehört auch die sogenannte Al-Kapa-Platte, eine Abkürzung für Alpen, Karpaten und das Pannonische Becken. Und wie bei den starken Erdbeben bei den großen Platten entstehen auch kleinere Beben innerhalb dieser kleineren Platten.
0: Auch das jüngste Erdbeben in der Südslowakei hatte seinen Ursprung in der Al-Kapa-Platte, sagt Jan Madaras. Auslöser war demnach eine Blattverschiebung, also eine seitliche Versetzung entlang einer Störung. Das Hypozentrum lag in rund 8 Kilometern Tiefe in kristallinen Gestein des Al-Kapa-Blocks unter den Sedimentschichten des Donautieflands. In der Westslowakei sind Erdbeben mit einer Magnitude um 4 keine absolute Ausnahme. Seismologen verzeichnen dort seit langem zwei markante Häufungen von Epizentren. Zum einen im Gebiet der kleinen Karpaten, rund um Pernek und Dobra Voda. Zum anderen im Raum der Stadt Komarno, im äußersten Süden des Landes. Auch deshalb waren die jüngsten Erschütterungen für Fachleute keine große Überraschung, betont der Seismologe Peter Mozo von der Fakultät für Mathematik, Physik und Informatik der Comenius-Universität in Bratislava.
2: Sowohl die Karte der seismologisch lokalisierten Erdbeben als auch die Karte der Beben mit makroseismischen Auswirkungen, die bis zu den ältesten Angaben aus dem Jahr 1043 zurückreicht und bei der wir uns nur auf historische Dokumente stützen können, zeigen klar, die Slowakei gehört zu den Ländern mit einer moderaten Erdbebenaktivität. So sollte es uns nicht überraschen, wenn Epizentren schwächerer Beben praktisch fast überall im Land auftreten. In den traditionellen Herdgebieten gibt es aber auch Epizentren stärkerer Erdbeben. Unser Gebiet ist tektonisch aktiv und zugleich ist der Zeitraum, in dem wir die Erdbeben seismologisch überwachen, noch so kurz, dass wir nicht ausreichend Informationen darüber haben, wo überall ein Beben entstehen kann.
0: In den letzten 1000 Jahren gab es auf dem Gebiet der heutigen Slowakei mehrere hundert wahrnehmbare Erdbeben. Die relativ kleine Anzahl erfasster Beben ist eine Folge der sehr seltenen und unzureichenden Dokumentation. Eine Wende kam erst mit der Verwaltungsreform, die von Maria Theresia eingeführt wurde und selbstverständlich auch später mit modernen seismologischen Messungen. Das historisch stärkste Erdbeben auf dem Gebiet der heutigen Slowakei hat sich 1763 in Komarno ereignet, sagt Peter Mozo.
2: Das Erdbeben vom Juni 1763 forderte 63 Todesopfer und verletzte weitere 120 Menschen. Nach einigen Angaben, die derzeit noch überprüft werden, beziehen sich diese Zahlen womöglich nur auf Personen, die der katholischen Kirche angehörten. Evangelische Opfer könnten dabei nicht vollständig erfasst worden sein und ihre Zahl wäre dann möglicherweise mit jener der Katholiken vergleichbar. Das ist allerdings noch ein Gegenstand der Verifizierung. Bei diesem Beben wurden in Komarno rund 91% aller Häuser beschädigt. Im Jahr 1783 folgte dort ein weiteres, etwas schwächeres Erdbeben, das dennoch mehr als 500 Häuser beschädigte und das Ende der militärischen Festung von Komarno bedeutete. In der Region wurde auch später, über etwa ein Jahrhundert hinweg, verstärkt seismische Aktivität registriert.
0: Seitdem waren die spürbaren Erdbeben der Slowakei insgesamt seltener und meist schwächer. Das letzte stärkere Ereignis registrierten Fachleute 1906 in den Karpaten bei Dobra Voda. Genau solche längeren Ruhephasen sind aus Sicht der Seismologie aber auch heikel, denn in den tektonisch aktiven Regionen

0: können sich in dieser Zeit Spannungen im Gestein weiter aufbauen und sich dann irgendwann in einem neuen Beben entladen.
1: Im Grunde genommen wächst seit dem Erdbeben bei Dobra Voda im Jahr 1906 auf dem Gebiet der Slowakei ein Defizit an Energie, die sich durch die Erdbeben freisetzt. Auch deshalb wäre es bei der tektonischen Aktivität hier nicht überraschend, wenn es zu einem neuen Erdbeben kommt. Nicht nur in den traditionellen Herdgebieten, sondern auch anderswo.
0: Aus geologischer Sicht ist die Slowakei eine vergleichsweise junge und damit auch dynamische Region, weil sie Teil des alpin-karpatisch-himalaischen Systems junger Gebirge ist, meint der Geologe Jan Madaras. Im Mittelmeerraum ist dieser tektonische Wandel besonders ausgeprägt und wird auch durch zahlreiche starke Erdbeben sichtbar. Die Slowakei liegt etwas abseits, die tektonische Entwicklung hier ist älter, doch im Land gibt es weiterhin mehrere tektonisch aktive Zonen. Schauen wir uns diese Gebiete nun gemeinsam mit Jan Madaras genauer an.
2: Dazu gehört zunächst die Region der kleinen Karpaten, also das Gebiet von Bratislava bis in den nördlichen Teil der kleinen Karpaten, bis nach Dobra Voda, wo es ein starkes Erdbeben gab. Dann ist da die bereits erwähnte Gegend um die Stadt Komarno, wo die Mikroplatten Al-Kapa und Tisa aufeinandertreffen und die Urbanovo-Dioschiene-Raba-Bruchzone bilden. Sie ist Teil einer größeren Verwerfungszone, weswegen es dort in der Vergangenheit zu starken Erdbeben kam. Aktiv ist aber auch die Region entlang des Vagtals, von Trenčín bis Žilina, einschließlich des Rajec-Beckens. Dort gab es 1858 ebenfalls ein relativ starkes Erdbeben, das auch die Stadt Žilina beschädigte.
0: Weiter geht es entlang des Karpatenbogens in die Zips und Tatra, die ebenfalls ein geologisch junges Gebirge ist. Es hat sich in relativ kurzer Zeit stark gehoben und Störungszonen sind dort bis heute vorhanden. Erdbeben traten aber auch in der Mittelslowakei auf, etwa im Raum Banská Štiavnica, Kremnica oder Banská Bystrica. Dort verläuft die sogenannte Čertovica-Linie, eine Störungszone, die die Grenze zwischen zwei größeren geologischen Blöcken markiert.
2: Und schließlich schauen wir noch in den Osten, und zwar auf die Region Semplin, beziehungsweise ins Grenzgebiet zur Ukraine. Auch dort haben wir eine vergleichsweise aktive tektonische Zone. Dort ereignete sich ein Erdbeben erst vor kurzem, im Jahr 2023.
0: Die seismische Gefährdung ist im Land nicht überall gleich verteilt. Während manche Zonen eher sporadisch aktiv werden, gibt es auch Regionen, die in den Karten der Seismologen immer wieder auffallen. Als besonders risikoreich gilt dabei weiterhin der Raum Komarno im Süden der Slowakei, abseits der Karpaten im Donautiefland.
2: Es ist ein Flachland und die Bruchlinien sieht man dort nicht direkt, weil sie tief unter den Sedimenten verborgen sind, die die Donau abgelagert hat. Trotzdem ist die Region tektonisch sehr aktiv. Das gilt auch weiter südlich für Ungarn, denn auch wenn es auf den ersten Blick nicht so aussieht, ist Ungarn seismisch sogar noch aktiver als die Slowakei.
0: Eine mächtige Sedimentschicht schützt eine Region an der Oberfläche aus seismologischer Sicht nicht. Im Gegenteil, sie kann die Erschütterungen sogar verstärken. Jan Madaras verweist dafür auf ein bekanntes Beispiel, und zwar das Erdbeben von 1985 in Mexiko. Die größten Schäden wurden damals in der Hauptstadt registriert, dort, wo viele Gebäude auf weichen Sedimentböden errichtet wurden.
2: Was die Erdbebenauswirkungen anbelangt, ist das deutlich ungünstiger als ein fester Felsuntergrund. Es ist ähnlich, wie wenn man einen Stein ins Wasser wirft und die entstehenden Wellen miteinander interferieren. Auch seismische Wellen werden an den festen Rändern eines Beckens reflektiert und bewegen sich dann in der Füllung weiter, also in schwach verfestigten Sedimenten. Größere Schäden entstehen, weil die Welle so mehrere Male hin und her läuft.
0: Zur Erfassung seismischer Wellen, nicht nur im Raum Komarno, sondern in der gesamten Slowakei, dient ein Netz von Messstationen. Das Institut für Geowissenschaften der Slowakischen Akademie der Wissenschaften betreibt einen seismischen Dienst, der Erdbeben überwacht und auswertet.
2: Wir haben ein nationales Netz seismischer Stationen aufgebaut. Das sind derzeit 15 Stationen, die über die ganze Slowakei verteilt sind. Heute ist dieses Monitoring wirklich auf einem guten Niveau. Daneben gibt es aber auch lokale Messnetze, zum Beispiel im Umfeld der Kernkraftwerke Jaslovske Bohunice und Mochovce. Weitere 7 Stationen betreibt im Osten der Slowakei die Comenius-Universität. Zusätzliche temporäre Messstationen entstanden außerdem im Rahmen internationaler Projekte, wie etwa Adria Array, das mehrere hundert Stationen in Mittel- und Südosteuropa installiert hat. Insgesamt gibt es damit derzeit in der Slowakei rund 50 bis 60 seismische Stationen.
0: Die Seismologen können sich zudem auf Daten aus den Nachbarländern stützen. Sie stehen nicht nur mit Kolleginnen und Kollegen in Ungarn in Kontakt, wie es eben beim jüngsten Erdbeben der Fall war, sondern auch mit Fachleuten in Österreich, Tschechien und Polen und solange es möglich war, auch mit Partnern in der Ukraine. So entsteht aus vielen Messpunkten ein präziseres Bild. Das war unser heutiges Magazin von Radio Slowakei International. Eva Medelska am Mischpult und Jurej Pavlovic am Mikrofon danken Ihnen fürs Zuhören und wünschen noch einen schönen Tag. Bis zum nächsten Mal. Auf Wiederhören.
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1: Guten Tag, am Mikrofon begrüßt Sie Marika Antaschová.
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1: Albanischer Präsident Begay besuchte die Slowakei. Regierungschef Fico informierte sich in Wien über sozialen Wohnungsbau. Außenminister Blanar auf Dienstreise in Finnland. Staatspräsident Albaniens Bajram Begay ist am Dienstag zu einem offiziellen Besuch in der Slowakei eingetroffen. Es handelt sich um den historisch ersten Besuch eines albanischen Staatsoberhaupts in der Slowakei, dessen Ziel es ist, eine intensivere Zusammenarbeit zwischen den Ländern aufzubauen. Das offizielle Programm in Bratislava beginnt am heutigen Mittwoch mit einem Treffen mit seinem slowakischen Amtskollegen Peter Pellegrini und einer Plenarsitzung. Im Anschluss daran legen beide Präsidenten am Denkmal der Freiheit in Devin Grenze nieder, um den Opfern des totalitären Regimes ihre Ehrerbietung zu erweisen. Der albanische Präsident trifft sich in der Slowakei auch mit dem Regierungschef Robert Fico und dem Nationalratsvorsitzenden Richard Raschi. Der slowakische Ministerpräsident Robert Fico war am Dienstag in Wien zu Besuch. Hauptthema waren Erkenntnisse über den Mietwohnungsbau in Österreich sowie Impulse für die Entwicklung des Mietwohnungsbaus in der Slowakei. Gemeinsam mit der Leiterin der Agentur für staatlich geförderten Mietwohnungsbau Eva Lisova traf er sich mit dem Wiener Bürgermeister Michael Ludwig und besuchte das Stadtentwicklungsprojekt Seestadt Aspern. Man könne das nicht vergleichen, denn Österreich verfüge im Bau von Mietwohnungen über eine mehr als 80-jährige Tradition, stellte Fico nachher in einem sozialen Netzwerk fest und fuhr fort. Wir können uns jedoch stark davon inspirieren lassen und österreichische Investmentgesellschaften, die beim Bau von Mietwohnungen in Österreich so aktiv sind, davon überzeugen, auch dem slowakischen Regierungsprogramm zu vertrauen und nicht zu zögern, in slowakischen Städten in Mietwohnungen zu investieren. Laut dem Regierungsamt leben mehr als 75% der Einwohner Wiens in einer kommunalen oder subventionierten Wohnung, während in der Slowakei Mietwohnungen nur 1-2% des Wohnungsbestands ausmachen. Der slowakische Außenminister Juraj Blanár ist auf Dienstreise in Finnland. Ziel ist es, die bilateralen Beziehungen zu stärken und die Partnerschaft zwischen der Slowakei und Finnland weiterzuentwickeln. Am heutigen Mittwoch sind in Helsinki Gespräche mit der finnischen Außenministerin Elina Valtonen und dem Chef des Auswärtigen Ausschusses des finnischen Parlaments Johannes Koskinen geplant. Am Donnerstag wird Blanár ein Honorarkonsulat der Slowakei in Tampere eröffnen, das zur Stärkung der Handels-, Kultur- und zwischenmenschlichen Beziehungen beitragen soll. Angesetzt ist auch ein Treffen mit Vertretern der finnischen Handelskammer über Möglichkeiten zur Entwicklung der wirtschaftlichen Kooperation, Innovationen und Investitionsmöglichkeiten. Die Nachrichten entstammen Meldungen der slowakischen Presseagentur TASR.
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1: Das Ministerium für Tourismus und Sport unterstützt die Initiative des slowakischen Hotel- und Restaurantverbands AHRS, hierzulande eine einheitliche Hotelklassifizierung nach der Hotelstars Union einzuführen. Man verspricht sich davon mehr Transparenz und Vergleichbarkeit der Dienstleistungen. Darüber informierten die Staatssekretärin des Ministeriums Jana Stilichova und der Präsident des Hotelverbandes Marek Harbulak auf einer Pressekonferenz am Dienstag in Demenovská Dolina. Das Ziel der Einführung einer modernen Klassifizierung ist es, die Qualität der Dienstleistungen für die Besucher zu steigern und zu garantieren, sagte Jana Stilichova und fügte hinzu. Wir haben die Vorbereitungen für eine moderne Klassifizierung von Beherbergungsbetrieben eingeleitet. Ich hoffe und bin überzeugt, dass wir uns mit diesem Schritt den hohen Standards in den entwickelten Tourismusdestinationen annähern. Wie die Staatssekretärin präzisierte, werden Gesetzesentwürfe ausgearbeitet, damit diese Klassifizierung in der Slowakei bereits im nächsten Jahr in Kraft treten kann. Marek Harbulak wies darauf hin, dass die Hotelsterne nicht nur ein Symbol sind, sondern ein klares Versprechen für ein bestimmtes Serviceniveau, das die Gäste erwarten können. Derzeit gäbe es weder Kriterien noch Rechtsvorschriften, die genau festlegen, festlegen, welche Anforderungen ein Hotel erfüllen müsse, um eine bestimmte Anzahl von Sternen zu erhalten, erklärte Harbulak. Die Hoteliers halten sich immer noch an alte Regeln, die in der Vergangenheit durch die Verordnung 277 aus dem Jahr 2008 geregelt waren. Die Verordnung wurde aufgehoben und da wir seit 2022 keine Kriterien mehr haben, wenden sich nicht nur Hoteliers, sondern auch Reisebüros und deren Gäste mit der Frage an uns, was sie erwarten können, welche Kriterien gelten, was sie von einem 3-Sterne-Hotel erwarten können, das sie buchen möchten. Deshalb haben wir diese Anfragen und Anforderungen aufgegriffen und wollen ein neues System einführen, das hier gelten wird. Es werden klare Kriterien sein, dieselben Kriterien wie in anderen Ländern. Die Slowakei trat im April auf der 11. Generalversammlung in Cork als 22. Mitglied der Hotel Stars Union bei. Der slowakische Hotel- und Restaurantverband zählt knapp 480 Mitglieder, darunter mehr als 310 Beherbergungsbetriebe.
2: Guten Tag, liebe Hörerinnen und Hörer, und herzlich willkommen zum Magazin von Radio Slowakei International. Am Mischpult begrüßt Sie Eva Majelska und am Mikrofon ist Juraj Pavlovic. In der heutigen Ausgabe begeben wir uns in die Eishöhle in Dobšiná. Danach werfen wir einen Blick auf die Erdbeben, denn auch in der Slowakei sind sie keine Seltenheit. Wir wünschen Ihnen ein angenehmes Zuhören.
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2: Die Dobšiná-Eishöhle in der Slowakei ist die größte Eishöhle der Welt außerhalb der Alpen. Seit Jahren untersuchen Wissenschaftler verschiedener Universitäten den 27 Meter dicken Eiskörper im Inneren der Höhle. Sie wollen seine genauen Maße bestimmen und zugleich klären, ob infolge des Klimawandels Eis verloren geht. Gerade die gewaltige Eismasse macht die Dobšiná-Eishöhle so außergewöhnlich. Sie liegt vergleichsweise niedrig, knapp unter 1000 Metern über dem Meeresspiegel und zugleich in der gemäßigten Klimazone, sagt die Geoökologin Laura Duscheková von der slowakischen Höhlenverwaltung.
1: Die Dobšiná-Eishöhle ist noch weit davon entfernt, von der Liste der Eishöhlen gestrichen zu werden. Es gibt hier immer noch rund 110.000 Kubikmeter Eis. Die Folgen des Klimawandels und den Rückgang des Eises beobachten wir aber auch hier. In den oberen Teilen der Höhle ist die Temperatur seit 2008 um 1 bis 1,5 Grad Celsius gestiegen. Die unteren Bereiche sind, was die Lufttemperatur anbelangt, stabiler, doch im oberen Teil wird es bereits wärmer.
2: Die Forschenden befassen sich dabei nicht nur mit der langfristigen Beobachtung der klimatischen Bedingungen. Seit 2022 vermessen sie das Eis in der Höhle regelmäßig auch mit Hilfe des Laserscannings. Auf diese Weise gewinnen sie neue, besonders präzise Daten.
1: Wir haben inzwischen die Daten von 3 Wintern und 3 Sommern ausgewertet. Allein im letzten Jahr ist das Eis im Sommer um ganze 600 Kubikmeter geschrumpft. Ein riesiges Problem sind heftige Sommerregen, denn sie bringen Wärme in die Höhle und lassen das Eis rasant schmelzen. Zugleich fällt im Winter weniger Schnee und es gibt weniger Frost. Insgesamt beobachten wir also immer größere Eisverluste im Sommer und geringere Zuwächse im Winter.
2: Das Eis in der Dobšiná-Eishöhle sammelt sich schon seit sehr langer Zeit. Sein genaues Alter zu bestimmen, ist allerdings nicht immer einfach. Die Forschenden nutzen dafür organisches Material, das im Eis eingeschlossen ist, in diesem Fall vor allem die Überreste von Fledermäusen und deren Guano. Auf diese Weise konnten die ältesten untersuchten Eisschichten auf rund 2600 Jahre datiert werden. Der Eiskörper in der Höhle erneuert und verändert sich dementsprechend mindestens schon seit dieser Zeit. Der Gletscher ist inzwischen auf eine stolze Dicke von 27 Metern angewachsen. Doch auch wenn dieses riesige Massiv auf den ersten Blick völlig starr und unbeweglich wirkt, bemerken selbst regelmäßige Besucher einige Veränderungen. Wie Karol Bartosz von der Technischen Universität Košice erklärt, geht es dabei nicht nur um saisonale Eisverluste, sondern auch um die Verformungen an einzelnen Wegen durch die Höhle.
3: Zunächst muss man sich vor Augen führen, dass es sich um eine gewaltige Eismasse handelt. Es sind immerhin mehr als 100.000 Kubikmeter. Dieser gesamte Eiskörper liegt auf einer geneigten Fläche. So fließt er durch sein eigenes Gewicht in einem langsamen Prozess von den oberen in die unteren Bereiche der Höhle. Dabei bewegt er sich jedoch nicht überall gleich schnell. An den Rändern ist diese Bewegung nur minimal. Am stärksten ist sie dagegen in den unteren Bereichen und in der Mitte. Zudem unterscheidet sich die Geschwindigkeit in horizontaler und vertikaler Richtung. In den Bereichen mit der stärksten Bewegung verschiebt sich das Eis pro Jahr im Durchschnitt um 2 bis 3 Zentimeter horizontal und um etwa 1 Zentimeter vertikal.
2: Um solche Bewegungen überhaupt erfassen zu können, reicht das Laserscanning allein nicht aus, denn dafür ist seine Genauigkeit nicht hoch genug. Die Forschenden setzen deshalb zusätzlich auf die digitale Fotogrammetrie, bei der die Veränderungen anhand von Fotografien sichtbar gemacht werden, sowie auf klassische geodätische Messungen mit sogenannten Totalstationen. Einzelne Messpunkte lassen sich dadurch mit einer Genauigkeit von weniger als 1 Millimeter verfolgen. Gemessen wird jeweils zwischen den Jahreszeiten, doch die Wissenschaftler beobachten vor allem den Eisverlust in den oberen Bereichen der Höhle besonders genau. Denn gerade dort schmilzt das Eis am schnellsten, wie Katharina Pukanska von der Technischen Universität Košice erklärt.
4: Seit Beginn unserer Messungen im Jahr 2011 haben wir beim Bodeneis Rückgänge von bis zu 2 Metern festgestellt. Das entspricht einem Volumen von rund 1200 Kubikmetern. Das Schmelzwasser fließt allerdings in die tiefer gelegenen Bereiche der Höhle ab, wo wiederum neues Eis hinzukommt.
2: Für das veränderte Erscheinungsbild der Höhle sind jedoch nicht nur klimatische Veränderungen verantwortlich, sondern auch der Mensch. Verschiedene bauliche Eingriffe im Deckgestein, vor allem aus den 1950er Jahren, führten dazu, dass heute weniger Wasser in die Höhle einsickert als früher. Die Forschenden achten deshalb sehr genau darauf, das Eis durch ihre Messungen nicht zusätzlich zu beschädigen. Seine Dicke bestimmen sie nicht invasiv mit Georadar, ohne graben oder bohren zu müssen. Auf diese Weise haben sie im Laufe der Jahre bereits mehrere Dutzend Radarprofile erstellt und verfügen inzwischen über ein recht detailliertes Bild von der Mächtigkeit der Eismasse. Die Messwerte überprüfen sie zusätzlich durch gravimetrische Untersuchungen. Diese sind durchaus aufwendig, bestätigt Ivan Šulek von der Comenius-Universität Bratislava.
3: An der tiefsten Stelle ist das Eis 27 Meter dick. Die durchschnittliche Dicke der Eisfüllung liegt bei 13 bis 14 Metern. Um die gesamte vereiste Fläche vermessen zu können, müssen wir in verschiedene Bereiche der Höhle gelangen, vor allem durch Abseilen. Dort, wo das Eis bis an die Felswand reicht, müssen wir uns mit den Radargeräten oft sogar kriechend vorarbeiten, damit die Messungen möglichst präzise werden.
2: So ließ sich feststellen, dass das Eis in den oberen Bereichen der Höhle zwar tatsächlich zurückgeht, in den tiefer gelegenen Teilen aber zunimmt, stellenweise sogar um 3 bis 4 Meter. Der Eiskörper der Dobšiná-Eishöhle verschwindet nicht einfach, er verändert und verlagert sich und reagiert sensibel auf die äußeren Einflüsse. Gerade deshalb wollen die Forschenden seine Entwicklung auch in den kommenden Jahren weiter beobachten. Denn die größte Eishöhle der Slowakei ist nicht nur ein außergewöhnliches Naturdenkmal, sondern auch ein empfindlicher Zeuge langfristiger Veränderungen in ihrer Umgebung.
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2: Auch unser nächster Beitrag führt uns gewissermaßen unter die Erdoberfläche, denn es geht um Erdbeben. Zuvor aber eine kleine musikalische Pause mit der Gruppe Para und ihrem Lied Na ceste, auf dem Weg.

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1: Sowohl in der Slowakei als auch in Deutschland oder Österreich sind Erdbeben kein alltägliches Ereignis wie etwa in Japan. Und doch haben viele Menschen mitten in Europa schon einmal erlebt, wie es sich anfühlt, wenn sich der Boden plötzlich bewegt. So war es auch am 21. Februar dieses Jahres. Nicht nur Seismologen registrierten die Erschütterungen, auch zahlreiche Bewohner spürten sie deutlich. Nach Angaben der Messstationen erreichte das Beben eine Magnitude von 4,3. Das Epizentrum lag in der südslowakischen Gemeinde Rohovce an der Donau, nur wenige Kilometer von der Hauptstadt Bratislava entfernt. Auf den Hauptstoß folgte eine Serie von 32 Nachbeben. Das stärkste erreichte eine Magnitude von 2,8. Gemessen an der freigesetzten Energie war es damit rund 180 Mal schwächer als das Hauptbeben. Welche Bewegungen in der Erdkruste hinter diesem jüngsten Erdbeben auf dem Gebiet der Slowakei standen, erklärt nun der Geologe Jan Madaras vom Institut für Geowissenschaften an der Slowakischen Akademie der Wissenschaften.
2: Die Ursache von Erdbeben, nicht nur bei uns, sondern in der gesamten Mittelmeerregion, also von Afrika über das Mittelmeer bis hin zu unserem Gebiet, ist der ständige Druck der afrikanischen Platte auf die europäische. Das führt vor allem im Mittelmeerraum zu starken Beben. Das ist allgemein bekannt. Diese großen tektonischen Platten sind aber in kleinere Einheiten untergliedert. Dazu gehört auch die sogenannte Al-Kapa-Platte, eine Abkürzung für Alpen, Karpaten und das Pannonische Becken. Und wie bei den starken Erdbeben bei den großen Platten entstehen auch kleinere Beben innerhalb dieser kleineren Platten.
1: Auch das jüngste Erdbeben in der Südslowakei hatte seinen Ursprung in der Al-Kapa-Platte, sagt Jan Madaras. Auslöser war demnach eine Blattverschiebung, also eine seitliche Versetzung entlang einer Störung. Das Hypozentrum lag in rund 8 Kilometern Tiefe in kristallinen Gestein des Al-Kapa-Blocks unter den Sedimentschichten des Donautieflands. In der Westslowakei sind Erdbeben mit einer Magnitude um 4 keine absolute Ausnahme. Seismologen verzeichnen dort seit langem zwei markante Häufungen von Epizentren. Zum einen im Gebiet der kleinen Karpaten, rund um Pernek und Dobra Voda. Zum anderen im Raum der Stadt Komarno, im äußersten Süden des Landes. Auch deshalb waren die jüngsten Erschütterungen für Fachleute keine große Überraschung, betont der Seismologe Peter Mozo von der Fakultät für Mathematik, Physik und Informatik der Comenius-Universität in Bratislava.
3: Sowohl die Karte der seismologisch lokalisierten Erdbeben als auch die Karte der Beben mit makroseismischen Auswirkungen, die bis zu den ältesten Angaben aus dem Jahr 1043 zurückreicht und bei der wir uns nur auf historische Dokumente stützen können, zeigen klar, die Slowakei gehört zu den Ländern mit einer moderaten Erdbebenaktivität. So sollte es uns nicht überraschen, wenn Epizentren schwächerer Beben praktisch fast überall im Land auftreten. In den traditionellen Herdgebieten gibt es aber auch Epizentren stärkerer Erdbeben. Unser Gebiet ist tektonisch aktiv und zugleich ist der Zeitraum, in dem wir die Erdbeben seismologisch überwachen, noch so kurz, dass wir nicht ausreichend Informationen darüber haben, wo überall ein Beben entstehen kann.
1: In den letzten 1000 Jahren gab es auf dem Gebiet der heutigen Slowakei mehrere hundert wahrnehmbare Erdbeben. Die relativ kleine Anzahl erfasster Beben ist eine Folge der sehr seltenen und unzureichenden Dokumentation. Eine Wende kam erst mit der Verwaltungsreform, die von Maria Theresia eingeführt wurde und selbstverständlich auch später mit modernen seismologischen Messungen. Das historisch stärkste Erdbeben auf dem Gebiet der heutigen Slowakei hat sich 1763 in Komarno ereignet, sagt Peter Mozo.
3: Das Erdbeben vom Juni 1763 forderte 63 Todesopfer und verletzte weitere 120 Menschen. Nach einigen Angaben, die derzeit noch überprüft werden, beziehen sich diese Zahlen womöglich nur auf Personen, die der katholischen Kirche angehörten. Evangelische Opfer könnten dabei nicht vollständig erfasst worden sein und ihre Zahl wäre dann möglicherweise mit jener der Katholiken vergleichbar. Das ist allerdings allerdings noch ein Gegenstand der Verifizierung. Bei diesem Beben wurden in Komarno rund 91% aller Häuser beschädigt. Im Jahr 1783 folgte dort ein weiteres, etwas schwächeres Erdbeben, das dennoch mehr als 500 Häuser beschädigte und das Ende der militärischen Festung von Komarno bedeutete. In der Region wurde auch später, über etwa ein Jahrhundert hinweg, verstärkt seismische Aktivität registriert.
1: Seitdem waren die spürbaren Erdbeben der Slowakei insgesamt seltener und meist schwächer. Das letzte stärkere Ereignis registrierten Fachleute 1906 in den Karpaten bei Dobra Voda. Genau solche längeren Ruhephasen sind aus Sicht der Seismologie aber auch heikel, denn in den tektonisch aktiven Regionen können sich in dieser Zeit Spannungen im Gestein weiter aufbauen und sich dann irgendwann in einem neuen Beben entladen.
3: Im Grunde genommen wächst seit dem Erdbeben bei Dobra Voda im Jahr 1906 auf dem Gebiet der Slowakei ein Defizit an Energie, die sich durch die Erdbeben freisetzt. Auch deshalb wäre es bei der tektonischen Aktivität hier nicht überraschend, wenn es zu einem neuen Erdbeben kommt. Nicht nur in den traditionellen Herdgebieten, sondern auch anderswo.
1: Aus geologischer Sicht ist die Slowakei eine vergleichsweise junge und damit auch dynamische Region, weil sie Teil des alpin-karpatisch-himalaischen Systems junger Gebirge ist, meint der Geologe Jan Madaras. Im Mittelmeerraum ist dieser tektonische Wandel besonders ausgeprägt und wird auch durch zahlreiche starke Erdbeben sichtbar. Die Slowakei liegt etwas abseits, die tektonische Entwicklung hier ist älter, doch im Land gibt es weiterhin mehrere tektonisch aktive Zonen. Schauen wir uns diese Gebiete nun gemeinsam mit Jan Madaras genauer an.
2: Dazu gehört zunächst die Region der kleinen Karpaten, also das Gebiet von Bratislava bis in den nördlichen Teil der kleinen Karpaten, bis nach Dobra Voda, wo es ein starkes Erdbeben gab. Dann ist da die bereits erwähnte Gegend um die Stadt Komarno, wo die Mikroplatten Al-Kapa und Tisa aufeinandertreffen und die Urbanovo-Dioschiene-Raba-Bruchzone bilden. Sie ist Teil einer größeren Verwerfungszone, weswegen es dort in der Vergangenheit zu starken Erdbeben kam. Aktiv ist aber auch die Region entlang des Wagtals, von Trenčín bis Žilina, einschließlich des Rajec-Beckens. Dort gab es 1858 ebenfalls ein relativ starkes Erdbeben, das auch die Stadt Žilina beschädigte.
1: Weiter geht es entlang des Karpatenbogens in die Zips und Tatra, die ebenfalls ein geologisch junges Gebirge ist. Es hat sich in relativ kurzer Zeit stark gehoben und Störungszonen sind dort bis heute vorhanden. Erdbeben traten aber auch in der Mittelslowakei auf, etwa im Raum Banská Štiavnica, Kremnica oder Banská Bystrica. Dort verläuft die sogenannte Čertovica-Linie, eine Störungszone, die die Grenze zwischen zwei größeren geologischen Blöcken markiert.
2: Und schließlich schauen wir noch in den Osten, und zwar auf die Region Semplin, beziehungsweise ins Grenzgebiet zur Ukraine. Auch dort haben wir eine vergleichsweise aktive tektonische Zone. Dort ereignete sich ein Erdbeben erst vor kurzem, im Jahr 2023.
1: Die seismische Gefährdung ist im Land nicht überall gleich verteilt. Während manche Zonen eher sporadisch aktiv werden, gibt es auch Regionen, die in den Karten der Seismologen immer wieder auffallen. Als besonders risikoreich gilt dabei weiterhin der Raum Komarno im Süden der Slowakei, abseits der Karpaten im Donautiefland.
2: Es ist ein Flachland und die Bruchlinien sieht man dort nicht direkt, weil sie tief unter den Sedimenten verborgen sind, die die Donau abgelagert hat. Trotzdem ist die Region tektonisch sehr aktiv. Das gilt auch weiter südlich für Ungarn, denn auch wenn es auf den ersten Blick nicht so aussieht, ist Ungarn seismisch sogar noch aktiver als die Slowakei.
1: Eine mächtige Sedimentschicht schützt eine Region an der Oberfläche aus seismologischer Sicht nicht. Im Gegenteil, sie kann die Erschütterungen sogar verstärken. Jan Madaras verweist dafür auf ein bekanntes Beispiel, und zwar das Erdbeben von 1985 in Mexiko. Die größten Schäden wurden damals in der Hauptstadt registriert, dort, wo viele Gebäude auf weichen Sedimentböden errichtet wurden.
2: Was die Erdbebenauswirkungen anbelangt, ist das deutlich ungünstiger als ein fester Felsuntergrund. Es ist ähnlich, wie wenn man einen Stein ins Wasser wirft und die entstehenden Wellen miteinander interferieren. Auch seismische Wellen werden an den festen Rändern eines Beckens reflektiert und bewegen sich dann in der Füllung weiter, also in schwach verfestigten Sedimenten. Größere Schäden entstehen, weil die Welle so mehrere Male hin und her läuft.
1: Zur Erfassung seismischer Wellen, nicht nur im Raum Komárno, sondern in der gesamten Slowakei, dient ein Netz von Messstationen. Das Institut für Geowissenschaften der Slowakischen Akademie der Wissenschaften betreibt einen seismischen Dienst, der Erdbeben überwacht und auswertet.
2: Wir haben ein nationales Netz seismischer Stationen aufgebaut. Das sind derzeit 15 Stationen, die über die ganze Slowakei verteilt sind. Heute ist dieses Monitoring wirklich auf einem guten Niveau. Daneben gibt es aber auch lokale Messnetze, zum Beispiel im Umfeld der Kernkraftwerke Jaslovske Bohunice und Mochovce. Weitere 7 Stationen betreibt im Osten der Slowakei die Comenius-Universität. Zusätzliche temporäre Messstationen entstanden außerdem im Rahmen internationaler Projekte, wie etwa Adria Array, das mehrere hundert Stationen in Mittel- und Südosteuropa installiert hat. Insgesamt gibt es damit derzeit in der Slowakei rund 50 bis 60 seismische Stationen.
1: Die Seismologen können sich zudem auf Daten aus den Nachbarländern stützen. Sie stehen nicht nur mit Kolleginnen und Kollegen in Ungarn in Kontakt, wie es eben beim jüngsten Erdbeben der Fall war, sondern auch mit Fachleuten in Österreich, Tschechien und Polen und solange es möglich war, auch mit Partnern in der Ukraine. So entsteht aus vielen Messpunkten ein präziseres Bild. Das war unser heutiges Magazin von Radio Slowakei International. Eva Medelska am Mischpult und Jurej Pavlovic am Mikrofon danken Ihnen fürs Zuhören und wünschen noch einen schönen Tag. Bis zum nächsten Mal. Auf Wiederhören.
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1: Guten Tag, am Mikrofon begrüßt Sie Marika Antaschowa.
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1: Albanischer Präsident Begay besuchte die Slowakei. Regierungschef Fico informierte sich in Wien über sozialen Wohnungsbau. Außenminister Blanar auf Dienstreise in Finnland. Staatspräsident Albaniens Bajram Begay ist am Dienstag zu einem offiziellen Besuch in der Slowakei eingetroffen. Es handelt sich um den historisch ersten Besuch eines albanischen Staatsoberhaupts in der Slowakei, dessen Ziel es ist, eine intensivere Zusammenarbeit zwischen den Ländern aufzubauen. Das offizielle Programm in Bratislava beginnt am heutigen Mittwoch mit einem Treffen mit seinem slowakischen Amtskollegen Peter Pellegrini und einer Plenarsitzung. Im Anschluss daran legen beide Präsidenten am Denkmal Tor der Freiheit in Devin Grenze nieder, um den Opfern des totalitären Regimes ihre Ehrerbietung zu erweisen. Der albanische Präsident trifft sich in der Slowakei auch mit dem Regierungschef Robert Fico und dem Nationalratsvorsitzenden Richard Raschi. Der slowakische Ministerpräsident Robert Fico war am Dienstag in Wien zu Besuch. Hauptthema waren Erkenntnisse über den Mietwohnungsbau in Österreich sowie Impulse für die Entwicklung des Mietwohnungsbaus in der Slowakei. Gemeinsam mit der Leiterin der Agentur für staatlich geförderten Mietwohnungsbau Eva Lisova traf er sich mit dem Wiener Bürgermeister Michael Ludwig und besuchte das Stadtentwicklungsprojekt Seestadt Aspern. Man könne das nicht vergleichen, denn Österreich verfüge im Bau von Mietwohnungen über eine mehr als 80-jährige Tradition, stellte Fico nachher in einem sozialen Netzwerk fest und fuhr fort. Wir können uns jedoch stark davon inspirieren lassen und österreichische Investmentgesellschaften, die beim Bau von Mietwohnungen in Österreich so aktiv sind, davon überzeugen, auch dem slowakischen Regierungsprogramm zu vertrauen und nicht zu zögern, in slowakischen Städten in Mietwohnungen zu investieren. Laut dem Regierungsamt leben mehr als 75% der Einwohner Wiens in einer kommunalen oder subventionierten Wohnung, während in der Slowakei Mietwohnungen nur 1-2% des Wohnungsbestands ausmachen. Der slowakische Außenminister Juraj Blanár ist auf Dienstreise in Finnland. Ziel ist es, die bilateralen Beziehungen zu stärken und die Partnerschaft zwischen der Slowakei und Finnland weiterzuentwickeln. Am heutigen Mittwoch sind in Helsinki Gespräche mit der finnischen Außenministerin Elina Valtonen und dem Chef des Auswärtigen Ausschusses des finnischen Parlaments Johannes Koskinen geplant. Am Donnerstag wird Blanár ein Honorarkonsulat der Slowakei in Tampere eröffnen, das zur Stärkung der Handels-, Kultur- und zwischenmenschlichen Beziehungen beitragen soll. Angesetzt ist auch ein Treffen mit Vertretern der finnischen Handelskammer über Möglichkeiten zur Entwicklung der wirtschaftlichen Kooperation, Innovationen und Investitionsmöglichkeiten. Die Nachrichten entstammen Meldungen der slowakischen Presseagentur TASR.
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1: Das Ministerium für Tourismus und Sport unterstützte die Initiative des slowakischen Hotel- und Restaurantverbands AHRS, hierzulande eine einheitliche Hotelklassifizierung nach der Hotel Stars Union einzuführen. Man verspricht sich davon mehr Transparenz und Vergleichbarkeit der Dienstleistungen. Darüber informierten die Staatssekretärin des Ministeriums Jana Stilichova und der Präsident des Hotelverbandes Marek Harbulak auf einer Pressekonferenz am Dienstag in Demenovská Dolina. Das Ziel der Einführung einer modernen Klassifizierung ist es, die Qualität der Dienstleistungen für die Besucher zu steigern und zu garantieren, sagte Jana Stilichova und fügte hinzu. Wir haben die Vorbereitungen für eine moderne Klassifizierung von Beherbergungsbetrieben eingeleitet. Ich hoffe und bin überzeugt, dass wir uns mit diesem Schritt den hohen Standards in den entwickelten Tourismusdestinationen annähern. Wie die Staatssekretärin präzisierte, werden Gesetzesentwürfe ausgearbeitet, damit diese Klassifizierung in der Slowakei bereits im nächsten Jahr in Kraft treten kann. Marek Harbulak wies darauf hin, dass die Hotelsterne nicht nur ein Symbol sind, sondern ein klares Versprechen für ein bestimmtes Serviceniveau, das die Gäste erwarten können. Derzeit gäbe es weder Kriterien noch Rechtsvorschriften, die genau festlegen, überlegen, welche Anforderungen ein Hotel erfüllen müsse, um eine bestimmte Anzahl von Sternen zu erhalten, erklärte Harbulak. Die Hoteliers halten sich immer noch an alte Regeln, die in der Vergangenheit durch die Verordnung 277 aus dem Jahr 2008 geregelt waren. Die Verordnung wurde aufgehoben und da wir seit 2022 keine Kriterien mehr haben, wenden sich nicht nur Hoteliers, sondern auch Reisebüros und deren Gäste mit der Frage an uns, was sie erwarten können, welche Kriterien gelten, was sie von einem 3-Sterne-Hotel erwarten können, das sie buchen möchten. Deshalb haben wir diese Anfragen und Anforderungen aufgegriffen und wollen ein neues System einführen, das hier gelten wird. Es werden klare Kriterien sein, dieselben Kriterien wie in anderen Ländern. Die Slowakei trat im April auf der 11. Generalversammlung in Cork als 22. Mitglied der Hotel Stars Union bei. Der slowakische Hotel- und Restaurantverband zählt knapp 480 Mitglieder, darunter mehr als 310 Beherbergungsbetriebe.
2: Guten Tag, liebe Hörerinnen und Hörer und herzlich willkommen zum Magazin von Radio Slowakei International. Am Mischpult begrüßt Sie Eva Majelska und am Mikrofon ist Juraj Pavlovic. In der heutigen Ausgabe begeben wir uns in die Eishöhle in Dobšiná. Danach werfen wir einen Blick auf die Erdbeben, denn auch in der Slowakei sind sie keine Seltenheit. Wir wünschen Ihnen ein angenehmes Zuhören.
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2: Die Dobšiná-Eishöhle in der Slowakei ist die größte Eishöhle der Welt außerhalb der Alpen. Seit Jahren untersuchen Wissenschaftler verschiedener Universitäten den 27 Meter dicken Eiskörper im Inneren der Höhle. Sie wollen seine genauen Maße bestimmen und zugleich klären, ob infolge des Klimawandels Eis verloren geht. Gerade die gewaltige Eismasse macht die Dobšiná-Eishöhle so außergewöhnlich. Sie liegt vergleichsweise niedrig, knapp unter 1000 Metern über dem Meeresspiegel und zugleich in der gemäßigten Klimazone, sagt die Geoökologin Laura Duscheková von der slowakischen Höhlenverwaltung.
1: Die Dobšiná-Eishöhle ist noch weit davon entfernt, von der Liste der Eishöhlen gestrichen zu werden. Es gibt hier immer noch rund 110.000 Kubikmeter Eis. Die Folgen des Klimawandels und den Rückgang des Eises beobachten wir aber auch hier. In den oberen Teilen der Höhle ist die Temperatur seit 2008 um 1 bis 1,5 Grad Celsius gestiegen. Die unteren Bereiche sind, was die Lufttemperatur anbelangt, stabiler, doch im oberen Teil wird es bereits wärmer.
2: Die Forschenden befassen sich dabei nicht nur mit der langfristigen Beobachtung der klimatischen Bedingungen. Seit 2022 vermessen sie das Eis in der Höhle regelmäßig auch mit Hilfe des Laserscannings. Auf diese Weise gewinnen sie neue, besonders präzise Daten.
1: Wir haben inzwischen die Daten von 3 Wintern und 3 Sommern ausgewertet. Allein im letzten Jahr ist das Eis im Sommer um ganze 600 Kubikmeter geschrumpft. Ein riesiges Problem sind heftige Sommerregen, denn sie bringen Wärme in die Höhle und lassen das Eis rasant schmelzen. Zugleich fällt im Winter weniger Schnee und es gibt weniger Frost. Insgesamt beobachten wir also immer größere Eisverluste im Sommer und geringere Zuwächse im Winter.
2: Das Eis in der Dobšiná-Eishöhle sammelt sich schon seit sehr langer Zeit. Sein genaues Alter zu bestimmen, ist allerdings nicht immer einfach. Die Forschenden nutzen dafür organisches Material, das im Eis eingeschlossen ist, in diesem Fall vor allem die Überreste von Fledermäusen und deren Guano. Auf diese Weise konnten die ältesten untersuchten Eisschichten auf rund 2600 Jahre datiert werden. Der Eiskörper in der Höhle erneuert und verändert sich dementsprechend mindestens schon seit dieser Zeit. Der Gletscher ist inzwischen auf eine stolze Dicke von 27 Metern angewachsen. Doch auch wenn dieses riesige Massiv auf den ersten Blick völlig starr und unbeweglich wirkt, bemerken selbst regelmäßige Besucher einige Veränderungen. Wie Karol Bartosch von der Technischen Universität Košice erklärt, geht es dabei nicht nur um saisonale Eisverluste, sondern auch um die Verformungen an einzelnen Wegen durch die Höhle.
3: Zunächst muss man sich vor Augen führen, dass es sich um eine gewaltige Eismasse handelt. Es sind immerhin mehr als 100.000 Kubikmeter. Dieser gesamte Eiskörper liegt auf einer geneigten Fläche. So fließt er durch sein eigenes Gewicht in einem langsamen Prozess von den oberen in die unteren Bereiche der Höhle. Dabei bewegt er sich jedoch nicht überall gleich schnell. An den Rändern ist diese Bewegung nur minimal. Am stärksten ist sie dagegen in den unteren Bereichen und in der Mitte. Zudem unterscheidet sich die Geschwindigkeit in horizontaler und vertikaler Richtung. In den Bereichen mit der stärksten Bewegung verschiebt sich das Eis pro Jahr im Durchschnitt um 2 bis 3 Zentimeter horizontal und um etwa 1 Zentimeter vertikal.
2: Um solche Bewegungen überhaupt erfassen zu können, reicht das Laserscanning allein nicht aus, denn dafür ist seine Genauigkeit nicht hoch genug. Die Forschenden setzen deshalb zusätzlich auf die digitale Fotogrammetrie, bei der die Veränderungen anhand von Fotografien sichtbar gemacht werden, sowie auf klassische geodätische Messungen mit sogenannten Totalstationen. Einzelne Messpunkte lassen sich dadurch mit einer Genauigkeit von weniger als 1 Millimeter verfolgen. Gemessen wird jeweils zwischen den Jahreszeiten, doch die Wissenschaftler beobachten vor allem den Eisverlust in den oberen Bereichen der Höhle besonders genau. Denn gerade dort schmilzt das Eis am schnellsten, wie Katharina Pukanska von der Technischen Universität Košice erklärt.
4: Seit Beginn unserer Messungen im Jahr 2011 haben wir beim Bodeneis Rückgänge von bis zu 2 Metern festgestellt. Das entspricht einem Volumen von rund 1200 Kubikmetern. Das Schmelzwasser fließt allerdings in die tiefer gelegenen Bereiche der Höhle ab, wo wiederum neues Eis hinzukommt.
2: Für das veränderte Erscheinungsbild der Höhle sind jedoch nicht nur klimatische Veränderungen verantwortlich, sondern auch der Mensch. Verschiedene bauliche Eingriffe im Deckgestein, vor allem aus den 1950er Jahren, führten dazu, dass heute weniger Wasser in die Höhle einsickert als früher. Die Forschenden achten deshalb sehr genau darauf, das Eis durch ihre Messungen nicht zusätzlich zu beschädigen. Seine Dicke bestimmen sie nicht invasiv, mit Georadar, ohne graben oder bohren zu müssen. Auf diese Weise haben sie im Laufe der Jahre bereits mehrere Dutzend Radarprofile erstellt und verfügen inzwischen über ein recht detailliertes Bild von der Mächtigkeit der Eismasse. Die Messwerte überprüfen sie zusätzlich durch gravimetrische Untersuchungen. Diese sind durchaus aufwendig, bestätigt Ivan Šulek von der Comenius-Universität Bratislava.
3: An der tiefsten Stelle ist das Eis 27 Meter dick. Die durchschnittliche Dicke der Eisfüllung liegt bei 13 bis 14 Metern. Um die gesamte vereiste Fläche vermessen zu können, müssen wir in verschiedene Bereiche der Höhle gelangen, vor allem durch Abseilen. Dort, wo das Eis bis an die Felswand reicht, müssen wir uns mit den Radargeräten oft sogar kriechend vorarbeiten, damit die Messungen möglichst präzise werden.
2: So ließ sich feststellen, dass das Eis in den oberen Bereichen der Höhle zwar tatsächlich zurückgeht, in den tiefer gelegenen Teilen aber zunimmt, stellenweise sogar um 3 bis 4 Meter. Der Eiskörper der Dobšiná Eishöhle verschwindet nicht einfach, er verändert und verlagert sich und reagiert sensibel auf die äußeren Einflüsse. Gerade deshalb wollen die Forschenden seine Entwicklung auch in den kommenden Jahren weiter beobachten. Denn die größte Eishöhle der Slowakei ist nicht nur ein außergewöhnliches Naturdenkmal, sondern auch ein empfindlicher Zeuge langfristiger Veränderungen in ihrer Umgebung.
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2: Auch unser nächster Beitrag führt uns gewissermaßen unter die Erdoberfläche, denn es geht um Erdbeben. Zuvor aber eine kleine musikalische Pause mit der Gruppe Para und ihrem Lied Na ceste, auf dem Weg.

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1: Sowohl in der Slowakei als auch in Deutschland oder Österreich sind Erdbeben kein alltägliches Ereignis wie etwa in Japan. Und doch haben viele Menschen mitten in Europa schon einmal erlebt, wie es sich anfühlt, wenn sich der Boden plötzlich bewegt. So war es auch am 21. Februar dieses Jahres. Nicht nur Seismologen registrierten die Erschütterungen, auch zahlreiche Bewohner spürten sie deutlich. Nach Angaben der Messstationen erreichte das Beben eine Magnitude von 4,3. Das Epizentrum lag in der südslowakischen Gemeinde Rohovce an der Donau, nur wenige Kilometer von der Hauptstadt Bratislava entfernt. Auf den Hauptstoß folgte eine Serie von 32 Nachbeben. Das stärkste erreichte eine Magnitude von 2,8. Gemessen an der freigesetzten Energie war es damit rund 180 Mal

0: Raum zu starken Beben. Das ist allgemein bekannt. Diese großen tektonischen Platten sind aber in kleinere Einheiten untergliedert. Dazu gehört auch die sogenannte Al-Kapa-Platte, eine Abkürzung für Alpen, Karpaten und das Pannonische Becken. Und wie bei den starken Erdbeben bei den großen Platten entstehen auch kleinere Beben innerhalb dieser kleineren Platten.
1: Auch das jüngste Erdbeben in der Südslowakei hatte seinen Ursprung in der Al-Kapa-Platte, sagt Jan Madaras. Auslöser war demnach eine Blattverschiebung, also eine seitliche Versetzung entlang einer Störung. Das Hypozentrum lag in rund 8 Kilometern Tiefe in kristallinen Gestein des Al-Kapa-Blocks unter den Sedimentschichten des Donautieflands. In der Westslowakei sind Erdbeben mit einer Magnitude um 4 keine absolute Ausnahme. Seismologen verzeichnen dort seit langem zwei markante Häufungen von Epizentren. Zum einen im Gebiet der kleinen Karpaten, rund um Pernek und Dobra Voda, zum anderen im Raum der Stadt Komarno, im äußersten Süden des Landes. Auch deshalb waren die jüngsten Erschütterungen für Fachleute keine große Überraschung, betont der Seismologe Peter Mozo von der Fakultät für Mathematik, Physik und Informatik der Comenius-Universität in Bratislava.
2: Sowohl die Karte der seismologisch lokalisierten Erdbeben als auch die Karte der Beben mit makroseismischen Auswirkungen, die bis zu den ältesten Angaben aus dem Jahr 1043 zurückreicht und bei der wir uns nur auf historische Dokumente stützen können, zeigen klar, die Slowakei gehört zu den Ländern mit einer moderaten Erdbebenaktivität. So sollte es uns nicht überraschen, wenn Epizentren schwächerer Beben praktisch fast überall im Land auftreten. In den traditionellen Herdgebieten gibt es aber auch Epizentren stärkerer Erdbeben. Unser Gebiet ist tektonisch aktiv und zugleich ist der Zeitraum, in dem wir die Erdbeben seismologisch überwachen, noch so kurz, dass wir nicht ausreichend Informationen darüber haben, wo überall ein Beben entstehen kann.
1: In den letzten 1000 Jahren gab es auf dem Gebiet der heutigen Slowakei mehrere hundert wahrnehmbare Erdbeben. Die relativ kleine Anzahl erfasster Beben ist eine Folge der sehr seltenen und unzureichenden Dokumentation. Eine Wende kam erst mit der Verwaltungsreform, die von Maria Theresia eingeführt wurde und selbstverständlich auch später mit modernen seismologischen Messungen. Das historisch stärkste Erdbeben auf dem Gebiet der heutigen Slowakei hat sich 1763 in Komarno ereignet, sagt Peter Mozo.
2: Das Erdbeben vom Juni 1763 forderte 63 Todesopfer und verletzte weitere 120 Menschen. Nach einigen Angaben, die derzeit noch überprüft werden, beziehen sich diese Zahlen womöglich nur auf Personen, die der katholischen Kirche angehörten. Evangelische Opfer könnten dabei nicht vollständig erfasst worden sein und ihre Zahl wäre dann möglicherweise mit jener der Katholiken vergleichbar. Das ist allerdings noch ein Gegenstand der Verifizierung. Bei diesem Beben wurden in Komarno rund 91% aller Häuser beschädigt. Im Jahr 1783 folgte dort ein weiteres etwas schwächeres Erdbeben, das dennoch mehr als 500 Häuser beschädigte und das Ende der militärischen Festung von Komarno bedeutete. In der Region wurde auch später über etwa ein Jahrhundert hinweg verstärkt seismische Aktivität registriert.
1: Seitdem waren die spürbaren Erdbeben in der Slowakei insgesamt seltener und meist schwächer. Das letzte stärkere Ereignis registrierten Fachleute 1906 in den Karpaten bei Dobra Voda. Genau solche längeren Ruhephasen sind aus Sicht der Seismologie aber auch heikel, denn in den tektonisch aktiven Regionen können sich in dieser Zeit Spannungen in Gestein weiter aufbauen und sich dann irgendwann in einem neuen Beben entladen.
2: Im Grunde genommen wächst seit dem Erdbeben bei Dobra Voda im Jahr 1906 auf dem Gebiet der Slowakei ein Defizit an Energie, die sich durch die Erdbeben freisetzt. Auch deshalb wäre es bei der tektonischen Aktivität hier nicht überraschend, wenn es zu einem neuen Erdbeben kommt. Nicht nur in den traditionellen Herdgebieten, sondern auch anderswo.
1: Aus geologischer Sicht ist die Slowakei eine vergleichsweise junge und damit auch dynamische Region, weil sie Teil des alpin-karpatisch-himalaischen Systems junger Gebirge ist, meint der Geologe Jan Madaras. Im Mittelmeerraum ist dieser tektonische Wandel besonders ausgeprägt und wird auch durch zahlreiche starke Erdbeben sichtbar. Die Slowakei legte